man schafft alles, wenn man nur will. Glaub an dich, glaub an mich, glaub an uns, bei allem, was wir tun.

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1: Ich bin Marvin Standke und das wird der Tag. Bei der Tour de France geht es heute weiter. Das berühmte Radrennen durch Frankreich erreicht die entscheidende Phase. Die Fahrer müssen eine weitere schwere Etappe bewältigen. Besonders spannend ist der Kampf um das sogenannte gelbe Trikot. Es zeigt, wer aktuell die beste Gesamtzeit aller Fahrer hat. Vor den letzten Bergetappen kann sich das Rennen jetzt noch verändern. Die allerletzte Etappe, also die 21. endet dann traditionell in Paris auf den Champs-Élysées in einer Woche. In San Diego startet heute die weltgrößte Comic-Messe, die Comic-Con, lockt Fans aus aller Welt nach Kalifornien. Im Mittelpunkt stehen Filme, Serien, Comics und Videospiele. Studios präsentieren neue Projekte und erwarten große Ankündigungen. Viele internationale Film- und Serienankündigungen aus San Diego erreichen uns in Deutschland als Fans sofort. Und die Ankündigungen zu großen Serien können beeinflussen, welche Produktionen später bei deutschen Plattformen und Streamingdiensten starten. Und heute feiert Otto Waalkes seinen 78. Geburtstag. Der Ostfriese gehört zu Deutschlands bekanntesten Komikern. Mit seinen Ottifanten schrieb er Fernsehgeschichte. Auch als Musiker, Schauspieler und Synchronsprecher feierte er große Erfolge. Sein Humor begeistert seit Jahrzehnten Millionen Menschen. Otto Waalkes studierte Kunst und wollte ursprünglich Maler werden. 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Das Wetter bei uns in der Region. Trocken, nur wenige Wolken. Die Tiefstwerte 14 bis 11 Grad. Und der Schlagerradio-Wettertrend sagt, viele Wolken, selten Sonne, manchmal Regen. Maximal 14 bis 18 Grad. 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
3: Ich bin Marvin Standke und das wird der Tag. Bei der Tour de France geht es heute weiter. Das berühmte Radrennen durch Frankreich erreicht die entscheidende Phase. Die Fahrer müssen eine weitere schwere Etappe bewältigen. Besonders spannend ist der Kampf um das sogenannte gelbe Trikot. Es zeigt, wer aktuell die beste Gesamtzeit aller Fahrer hat. Vor den letzten Bergetappen kann sich das Rennen jetzt noch verändern. Die allerletzte Etappe, also die 21. endet dann traditionell in Paris auf den Champs-Élysées in einer Woche. In San Diego startet heute die weltgrößte Comic-Messe, die Comic-Con, lockt Fans aus aller Welt nach Kalifornien. Im Mittelpunkt stehen Filme, Serien, Comics und Videospiele. Studios präsentieren neue Projekte und erwarten große Ankündigungen. Viele internationale Film- und Serienankündigungen aus San Diego erreichen uns in Deutschland als Fans sofort. Und die Ankündigungen zu großen Serien können beeinflussen, welche Produktionen später bei deutschen Plattformen und Streamingdiensten starten. Und heute feiert Otto Waalkes seinen 78. Geburtstag. Der Ostfriese gehört zu Deutschlands bekanntesten Komikern. Mit seinen Ottifanten schrieb er Fernsehgeschichte. Auch als Musiker, Schauspieler und Synchronsprecher feierte er große Erfolge. Sein Humor begeistert seit Jahrzehnten Millionen Menschen. Otto Waalkes studierte Kunst und wollte ursprünglich Maler werden. Jetzt kompetent und zuverlässig. Das Wetter bei uns in der Region. Trocken, nur wenige Wolken. Die Tiefstwerte 14 bis 11 Grad. Und der Schlagerradio-Wettertrend sagt, viele Wolken, selten Sonne, manchmal Regen. Maximal 14 bis 18 Grad. 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
1: Ich bin Marvin Standke und das wird der Tag. Bei der Tour de France geht es heute weiter. Das berühmte Radrennen durch Frankreich erreicht die entscheidende Phase. Die Fahrer müssen eine weitere schwere Etappe bewältigen. Besonders spannend ist der Kampf um das sogenannte gelbe Trikot. Es zeigt, wer aktuell die beste Gesamtzeit aller Fahrer hat. Vor den letzten Bergetappen kann sich das Rennen jetzt noch verändern. Die allerletzte Etappe, also die 21. endet dann traditionell in Paris auf den Champs-Élysées in einer Woche. In San Diego startet heute die weltgrößte Comic-Messe, die Comic-Con, lockt Fans aus aller Welt nach Kalifornien. Im Mittelpunkt stehen Filme, Serien, Comics und Videospiele. Studios präsentieren neue Projekte und erwarten große Ankündigungen. Viele internationale Film- und Serienankündigungen aus San Diego erreichen uns in Deutschland als Fans sofort. Und die Ankündigungen zu großen Serien können beeinflussen, welche Produktionen später bei deutschen Plattformen und Streamingdiensten starten. Und heute feiert Otto Waalkes seinen 78. Geburtstag. Der Ostfriese gehört zu Deutschlands bekanntesten Komikern. Mit seinen Ottifanten schrieb er Fernsehgeschichte. Auch als Musiker, Schauspieler und Synchronsprecher feierte er große Erfolge. Sein Humor begeistert seit Jahrzehnten Millionen Menschen. Otto Waalkes studierte Kunst und wollte ursprünglich Maler werden.
2: Jetzt kompetent und zuverlässig das Wetter bei uns in Deutschland. Schlagerradio-Wetterreporter melden derzeit 15 Grad in Köln-Bonn, 16 Grad in Hamburg und in Bremen, 17 Grad in Berlin und in Dresden, 15 Grad in Frankfurt am Main, 14 Grad in Stuttgart, 13 Grad in München, 16 Grad in Erfurt und aktuell 14 Grad in Münster. Der Tag heute startet noch freundlich, im Tagesverlauf zieht es von Nordwesten her zu und gebietsweise kommt es zu Regen oder auch Gewittern. Die Tageshöchstwerte erreichen zwischen 19 bis 29 Grad. Der Schlagerradio-Wetter-Trend: Morgen lockert es im Tagesverlauf zunehmend auf, vielerorts bleibt es trocken. Die Höchstwerte liegen dort zwischen 19 bis 27 Grad.
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3: Guten Morgen, 4:05. Inka ist im Urlaub, dafür ist die
4: Hallo.
3: Wir freuen uns auf den Start in Ihren Mittwoch. Jetzt mit Jasmin Wagner. Blümchen.

0: 5 mit Joey Heindle und Wellenreiter. Schönen guten Morgen, Emmy ist am Start heute. Der neue Schlager hat die Morgen Inka hat nämlich frei. Und Wellenreiter, das war ich im Urlaub. Ja, da habe ich wirklich die Wellen mitgenommen, gehüpft und so 20 Meter nach vorne gesaust. Ja, das war wirklich sehr schön. Emmy, du hattest jetzt auch neulich Urlaub und hattest einen mega Ausflug geplant, ne? Mit Magenverstimmung.
1: So ja, das ging schon richtig gut los. Also das war wirklich ein Urlaub, der hätte nicht besser starten können. Natürlich, okay. Wie es immer so ist, wenn man frei hat, wird man erstmal krank. Ja. Aber es gab ja Medikamente, mir ging es dann relativ flott wieder besser.
0: Also ich habe einen Nerv mitgebracht, der nervt heute noch und das ist schon anstrengend hier. Mein linker Zeigefinger ist immer noch ein bisschen taub, aber es wird Stück für Stück besser. Bilde ich mir ein. Na mal sehen. Vielleicht mit guter Laune Musik. Jetzt hier, Petro Basile, gleich nach Bert.
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0: Valerie Skaden bei Schlagerradio mit einer wunderschönen Nummer aus den 90ern. Nächstes Mal am Ende der Welt. Jetzt haben wir 16 Minuten nach 5.
1: Guten Morgen.
0: Sie stimmen uns auf. Hier ist Schlagerradio.
1: Ja, also ich freue mich ja sehr. Ich bin ja jemand, der viele Emojis nutzt, wenn ich Texte schreibe. Also die bestehen hauptsächlich aus Emojis, wenn ich mal ehrlich bin. Und jetzt soll es wieder neue Emojis geben. Im September ist es soweit.
0: Ja, ich bin einer, der gar nicht damit viel arbeitet, ja.
1: Überhaupt nicht?
0: Nö.
1: Hast du kein Lieblings-Emoji?
0: Nö, eigentlich nicht.
1: Ich glaube, also je nachdem, mit wem ich schreibe, habe ich viele verschiedene Lieblings-Emojis. Aber ich habe auf jeden Fall einen.
0: Ich mache meinen eigenen Smiley, Doppelpunkt und...
1: Ach, siehst du, schön.
0: Das ist meiner. Aber klar, es gibt auf dem iPhone und auf dem Handy viele solche Dinge. Was ist dein Lieblings-Emoji?
1: Ja, na, bis jetzt ist es, glaube ich, der nur so ganz bisschen schmunzelt, weil den kann man immer benutzen, wenn man es ernst meint, wenn man es nicht so ernst meint und es geht einem nicht ganz so gut oder so, der passt immer. Aber der wird demnächst abgelöst, denn es kommen neue Emojis dazu und unter anderem endlich, ich als echte Spreewälderin freue mich unsagbar, es ist eine Gewürzgurke dabei.
0: Das ist schön, aber wo willst du die einbauen?
1: Immer. Einfach aus Prinzip, immer.
0: Als Ausrufezeichen.
1: Ja, einfach hinter jede Nachricht die Gewürzgurke hinter, passt meiner Meinung nach immer. Wobei man jetzt schon munkelt, dass es ähnlich wie die Aubergine vielleicht auch für andere Dinge benutzt werden könnte.
0: Ja, das auf alle Fälle. Aber da ist eine Gewürzgurke ziemlich klein.
1: Ja, na, wer weiß.
0: Dafür gibt es hier zum Glück auch ein neues Emoji, wie das ein Leuchtturm ist.
1: Ja, den könnte man das ausnahmsweise auch noch benutzen, wenn es in die andere Richtung geht. Also da ist auf jeden Fall für jeden was dabei. Ein Radiergummi, wo ich mir dachte, gab es den nicht vorher schon? Einen neuen Schmetterling, einschlagenden Meteor, ein zerbrechendes Gesicht.
0: Na gut, wer es braucht, und da braucht man aber schon eine Brille, um das, glaube ich, zu sehen, dieses kleine Emoji mit zerbrechendem Gesicht.
1: Ja.
0: Sieht eher aus so wie ein Mond. Ja, Sie können uns ja gerne mal mitteilen, ob Sie oft mit Emojis schreiben, so wie die Emmy, oder einfach nur Doppelpunkt und ein
1: Klammer zu, Klammer auf.
0: Zu. So wie ich es mache, machen Sie mit 08079 89 99.
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3: Ich bin Silke Reich. In der iranischen Hauptstadt Teheran ist in der Nacht erstmals seit Beginn der jüngsten Eskalation wieder die Flugabwehr aktiviert worden. Medien berichteten von mehreren Detonationen im Nordosten der Millionenstadt.
4: Laut US-Militär wurden in der 11. Nacht in Folge militärische Ziele im Iran angegriffen. Ziel sei es, die militärischen Fähigkeiten des Landes weiter zu schwächen. Beobachter werten die erneuten Angriffe auf Teheran als Zeichen dafür, dass der Konflikt in eine neue Phase der Eskalation eintreten könnte. Timo Wiesner, Redaktion.
3: Frankreich führt als erstes EU-Land ein Social-Media-Verbot für Kinder und Jugendliche unter 15 Jahren ein. Das Parlament hat ein entsprechendes Gesetz beschlossen. Es soll nach den Sommerferien in Kraft treten. Ab September dürfen unter 15-Jährige keine neuen Konten in sozialen Netzwerken mehr anlegen. Bestehende Konten sollen bis Ende des Jahres angepasst werden. Ziel ist es, Kinder und Jugendliche besser vor den negativen Auswirkungen sozialer Medien zu schützen. Der ukrainische Präsident Selenskyj hat Armeechef Syrskyj entlassen. Gründe nannte er nicht, würdigte aber dessen militärische Verdienste. Neuer Oberbefehlshaber wird der frühere Heereschef Trapatti. Bereits vergangene Woche hatte Selenskyj Verteidigungsminister Fedorow entlassen. Die Personalentscheidungen hatten in der Ukraine Proteste ausgelöst. Das geplante Alkoholverbot an Bahnhöfen sorgt für Kritik. Die Bundesarbeitsgemeinschaft Wohnungslosenhilfe befürchtet, dass suchtkranke Obdachlose dadurch zusätzlich belastet werden, weil Bahnhöfe für viele ein wichtiger Aufenthaltsort sind. Unterstützung bekommt die Bahn unter anderem vom Drogenbeauftragten der Bundesregierung. Das Alkoholverbot auf Bahnsteigen und in Bahnhofshallen soll ab Oktober gelten. Nach dem tödlichen Polizeieinsatz im italienischen Bologna fordert Marokko eine schnelle und umfassende Aufklärung. Das Außenministerium verlangt, dass die Verantwortlichen ermittelt und rechtlich zur Rechenschaft gezogen werden. Der 42-jährige Mann mit marokkanischen Wurzeln war bei einem Polizeieinsatz ums Leben gekommen. Gegen zwei Polizisten und vier Rettungskräfte wird inzwischen ermittelt.
5: Jetzt kompetent und zuverlässig das Wetter bei uns in Deutschland. Der Tag heute startet freundlich, im Tagesverlauf zieht es von Nordwesten her zu und gebietsweise gibt es Regen oder auch Gewitter. Die Tageshöchstwerte erreichen zwischen 19 bis 29 Grad.
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0: Fehlerfrei. Mega Knaller von Helene Fischer. Schönen guten Morgen.
1: Guten Morgen.
0: 20 Minuten ist es 6. Hier ist der neue Schlagerradio Morgen mit Inka und Norman. Inka ist aber nicht da. Dafür ist die Emmy am Start.
1: Ja, hallo.
0: Freue mich, dass du da bist.
1: Ich freue mich auch. Heute ist ein ganz besonderer Tag, denn es haben viele Stars Geburtstag. Und einer, naja, der ist leider nicht mehr unter uns, aber er hat ganz, ganz tolle Musik gemacht. Und zwar Ibo. Er wäre heute 65 geworden.

0: klingt alles so ein bisschen nach Urlaub, ne?
1: Ah ja, ja, auf alle Fälle alles Gute dann, ne?
0: Ja, und jemand, der heute auch noch Geburtstag hat, und zwar seinen 78. ist Otto Waalkes.
1: Oh, hallo, du.
0: Genau.
1: Also, das heißt, so kenne ich das ja.
0: Ja, und ich habe aber eine ganz andere Verbindung mit ihm. Ja. Und zwar spricht er ja auch das Faultier Sid bei Ice Age. Und vielleicht habe ich mir als Kind ein kleines Geheimnis schon antrainiert und habe früher gelernt, so zu sprechen wie Sid.
2: Ich wurde am liebsten. Also das ist heute absolut nicht mein Tag.
3: Du verstehst doch, was ich meine, Kumpel.
2: Was für eine Schweinerei.
3: Hey, ihr Rhinos, ihr habt so winzig kleine Gehirne. Das ist eine Tatsache, nicht böse gemeint. Ach, ihr wisst wahrscheinlich gar nicht, wovon ich rede.
1: Das wollen wir jetzt mal als Beweis hören. Kriegst du das heute noch hin?
4: Ja, na selbstverständlich. Ich habe das jahrelang geübt. Ich sehe im Schatten meiner selbst.

0: 10 vor 6. Guten Morgen an Ihrem Mittwoch. Hier ist Schlagerradio.
1: Das Wetter heute ist wechselhaft hier in Deutschland. Im Tagesverlauf kommt noch Regen oder Gewitter dazu mit Höchstwerten zwischen 19 bis 29 Grad.
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3: Jake, one, check two, was liegt heute an, Kollege Olu?
4: Guten Morgen, Captain O. Playmobil Deutschland hat seinen Betriebsratschef fristlos gekündigt, das ist Skandal.
3: Ja, die Chefs dort, die lieben Playmobil.
4: Wie meinen?
3: Naja, die sind alle hohl. Ach, okay, mit Crew, Fräulein Schieber, bitte ins Cockpit.
5: Ja, Captain.
3: Alles gut bei Ihnen da hinten?
5: Ja, wollen Sie Joghurt? Bei uns ist heute Joghurttag.
3: Na, wie der Bayer sagt, Joghurt.
5: Haha, wer jeden Tag Joghurt isst, lebt länger.
3: Ja, Problem ist nur, wer will das dann noch?
5: Also Naturjoghurt ist sehr gut für die Darmflora.
3: Sehen Sie, schon mal nichts für mich.
5: Wieso?
3: Naja, bei mir besteht eher Darmfauna. Und da ist noch die Gefahr, politisch unfreiwillig in die falsche Ecke gedrängt zu werden. Ne?
5: Hä?
3: Ja, diese böse, böse Milchsäure, muss die unbedingt rechtsdrehend sein. Ich sag Ihnen, ein kleiner Löffel und zack, stehen die Omas gegen Joghurt auf der Straße.
5: Ja, es gibt ja auch linksdrehende Milchsäure.
3: Meine Güte, kann die nicht einfach auch mal stillstehen? Dann ist das bei vielen wahrscheinlich gar keine Laktoseintoleranz, sondern einfach Drehschwindel, ne?
5: Entschuldigung, K4 oder K5?
6: Nein!
3: So, London Flug Oder Tower meldet, die haben im Kühlschrank einen Joghurt gefunden. Der ist schon mehr als probiotisch.
5: Ach
3: ja, der ist prähistorisch.
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0: ist der neue Schlagerradio Morgen. Inka hat Freitag fürs DM am Start.
1: Guten Morgen.
0: Ich bin der Norman und wir haben gleich 25-jährige Jubiläum zu feiern. Tausendmal belogen von Andrea Berg. Wir spielen die Neuaufnahme dieser Nummer und auch frische neue Musik von Nick P.
1: Und richtig spannend war es gestern beim ABC Morgenquiz. Da waren wir ganz knapp dran an den 1000 Euro. Und wie das geklungen hat, da hören wir gleich nochmal rein um 6.10 Uhr.
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5: Ich bin Silke Reich. In der iranischen Hauptstadt Teheran ist in der Nacht erstmals seit Beginn der jüngsten Eskalation wieder die Flugabwehr aktiviert.

0: worden. Medien berichteten von mehreren Detonationen im Nordosten der Millionenstadt.
1: Laut US-Militär wurden in der 11. Nacht in Folge militärische Ziele im Iran angegriffen. Ziel sei es, die militärischen Fähigkeiten des Landes weiter zu schwächen. Beobachter werten die erneuten Angriffe auf Teheran als Zeichen dafür, dass der Konflikt in eine neue Phase der Eskalation eintreten könnte. Timo Wiesner, Redaktion.
0: Frankreich führt als erstes EU-Land ein Social-Media-Verbot für Kinder und Jugendliche unter 15 Jahren ein. Das Parlament hat ein entsprechendes Gesetz beschlossen. Es soll nach den Sommerferien in Kraft treten. Ab September dürfen unter 15-Jährige keine neuen Konten in sozialen Netzwerken mehr anlegen. Bestehende Konten sollen bis Ende des Jahres angepasst werden. Ziel ist es, Kinder und Jugendliche besser vor den negativen Auswirkungen sozialer Medien zu schützen. Der ukrainische Präsident Zelensky hat Armeechef Syrsky entlassen. Gründe nannte er nicht, würdigte aber dessen militärische Verdienste. Neuer Oberbefehlshaber wird der frühere Heereschef Trapatti. Bereits vergangene Woche hatte Zelensky Verteidigungsminister Fjodorow entlassen. Die Personalentscheidungen hatten in der Ukraine Proteste ausgelöst. Das geplante Alkoholverbot an Bahnhöfen sorgt für Kritik. Die Bundesarbeitsgemeinschaft Wohnungslosenhilfe befürchtet, dass suchtkranke Obdachlose dadurch zusätzlich belastet werden, weil Bahnhöfe für viele ein wichtiger Aufenthaltsort sind. Unterstützung bekommt die Bahn unter anderem vom Drogenbeauftragten der Bundesregierung. Das Alkoholverbot auf Bahnsteigen und in Bahnhofshallen soll ab Oktober gelten. Nach dem tödlichen Polizeieinsatz im italienischen Bologna fordert Marokko eine schnelle und umfassende Aufklärung. Das Außenministerium verlangt, dass die Verantwortlichen ermittelt und rechtlich zur Rechenschaft gezogen werden. Der 42-jährige Mann mit marokkanischen Wurzeln war bei einem Polizeieinsatz ums Leben gekommen. Gegen zwei Polizisten und vier Rettungskräfte wird inzwischen ermittelt.
2: Jetzt kompetent und zuverlässig das Wetter bei uns in Deutschland. Schlagerradio-Wetterreporter melden derzeit 15 Grad in Köln-Bonn, 16 Grad in Hamburg und in Bremen, 17 Grad in Berlin und in Dresden, 15 Grad in Frankfurt am Main, 14 Grad in Stuttgart, 13 Grad in München, 16 Grad in Erfurt und aktuell 14 Grad in Münster. Der Tag heute startet noch freundlich. Im Tagesverlauf zieht es von Nordwesten her zu und gebietsweise kommt es zu Regen oder auch Gewittern. Die Tageshöchstwerte erreichen zwischen 19 bis 29 Grad. Der Schlagerradio-Wetter-Trend. Morgen lockert es im Tagesverlauf zunehmend auf. Vielerorts bleibt es trocken. Die Höchstwerte liegen dort zwischen 19 bis 27 Grad.
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4: Guten Morgen, 6:04 haben wir es.
5: Guten Morgen.
4: Das ist Emi, denn Inka hat heute frei und wir feiern 25 Jahre Disney-Tier von Andrea Berg. Hey.

0: Er ist Riesenfan von Kylie Minogue, deshalb hat er auch diese Nummer auf Deutsch gemacht. Ross Anthony, darum gibt es Liebe. Schönen guten Morgen.
1: Guten Morgen.
0: Wir haben es 6:10. Hier ist der neue Schlager Radio Morgen. Inka ist im Urlaub, dafür ist die Emmy am Start.
1: Ja, hallo.
0: Ich bin Norman und gleich gibt's den blauen Planeten von Karat.
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0: Gestern ganz knapp 1.000 Euro für Vanessa im ABC-Morgen-Quiz. Sie hat um den Buchstaben V gespielt. Junge Name?
3: Viktor.
1: Stadt in Deutschland?
3: Fürde.
0: Ein fiktiver Charakter?
3: Vajana.
1: Ein Tier?
3: Vogel.
0: Farbe?
3: Violett.
1: Beruf?
3: Verkäufer.
0: Artikel aus Supermarkt?
3: Vanilleeis.
1: Land?
3: Venezuela.
0: Automarke?
3: VW.
1: Wort endet auf Ung? UNG?
3: UNG?
1: Ja, UNG.
0: Da war die Zeit um. Wow, das war wirklich spannend. Wer auch dabei sein möchte im ABC Morgenquiz, wir spielen heute wieder um 7.40 Uhr. Und Sie schicken uns einfach, um dabei zu sein, eine WhatsApp. Und zwar mit ABC und Ihrem Wohnort an die 08000 79 89 99. Bis gleich!

0: Das ist der neue Hit von Nick P. Du und ich an ihrem Mittwochmorgen.
1: Guten Morgen.
0: Hier Schlagerradio, wir haben es 20 Minuten nach 6.
1: Hallo, ja, wir haben heute auch den Tag des Gehirns.
0: Was für ein Glück, jeder hat eins.
1: Hoffentlich, also bei einigen Menschen, die man draußen so trifft, zweifelt man das ein bisschen an. Aber tatsächlich wurde das mal ins Leben gerufen, um wirklich auf die Gesundheit des Gehirns und auf das Gehirnjogging sozusagen mal hinzuweisen.
0: Und das wollen wir jetzt mit dir auch mal machen. Das habe ich ja angekündigt gestern, jetzt bist du ein bisschen überrascht
1: ja,
0: hier.
1: Ja, ich freue mich.
0: Ich habe das ja ein bisschen geübt, so mit Begriffen in Sachen Reise bei Inka. Sie hat nicht 5 Begriffe zusammengekriegt von den 10, die ich ihr vorgestellt habe.
1: Ja.
0: Aber ich dachte, Reise ist nur etwas einfacher. Du bekommst Begriffe aus dem Bereich Baustelle.
1: Na klasse.
0: Ja. Bist du bereit?
1: Nein.
0: Merke dir 5 Stück. Los geht's.
2: Rohbau, Baustelleneinrichtung, Gewerk, Bauleiter, Ausschreibung, Schalung, Gerüst, Aufmaß, Bauplan, Baustellenverordnung, Fundament, Baumaschine, Bewährung, Arbeitsschutz, Bauabnahme.
0: Ja, bitteschön.
1: Rohbau, Bauabnahme, Maschine, Gerüst.
0: Ja? Das waren jetzt noch nicht ganz 5, ja.
1: Ich war überrumpelt von so viel Fachwissen. Um die Uhrzeit ist das noch nicht meins, ich sage dir das.
0: So, und jetzt kann ich dir sagen, was hilft. Hier, das hier.
1: Viele, viele bunte Smarties.
0: Nein, Vitamin B12.
1: Ach so.
0: Das ist tatsächlich ein Vitamin, was gut für das Gehirn ist.
1: Ja.
0: Ja, gerade Menschen, die auch auf Fleisch so verzichten, hat unsere Ernährungsmedizinerin immer gesagt, Vitamin B ist gut. Und wenn man genug davon nimmt, B12. Habe ich auch immer im Sender mit, weil manchmal sage ich die Uhrzeit falsch an. Da steht da 6.19 Uhr und ich sage 9.16 Uhr. es verwirrt
1: mich
0: manchmal.
1: Mich wundert das
0: ja
1: nicht um die Uhrzeit.
0: Und dann lutsche ich dann so eine Tablette und dann bin ich plötzlich intelligenter. Wir können das jetzt testen und ich mache dann später mit dir nochmal einen Test.
1: Gerne. Es kann nur besser werden.
0: So, und was noch hilft, darüber sprechen wir später, denn auch unser sächsischer Dialekt soll helfen, schlauer zu werden. Ich glaub's nicht.

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4: Im Iran ist in der Nacht erneut die Flugabwehr in Teheran aktiviert worden. Gleichzeitig haben die USA ihre Angriffe fortgesetzt. Silke in den Schlagerradio-Nachrichten. Was ist da passiert?
5: Die USA haben nach eigenen Angaben erneut militärische Ziele im Iran angegriffen. Dabei wurden unter anderem Einsatzzentralen, Drohnenlager und Flugzeughangars zerstört. Ziel ist es, Irans Möglichkeiten einzuschränken, Handelsschiffe in der Straße von Hormus anzugreifen. Es war bereits die 11. Angriffsnacht in Folge. Gleichzeitig wurde in Teheran erstmals seit über einem Monat wieder die Flugabwehr aktiviert. Das gilt als Zeichen dafür, dass sich der Konflikt wieder verschärft. Das Bundeskriminalamt hat erneut mehr Fälle von sexualisierter Gewalt gegen Kinder und Jugendliche registriert, vor allem durch Straftaten im Internet. Fachorganisationen gehen jedoch davon aus, dass das tatsächliche Ausmaß deutlich größer ist, weil viele Fälle nie angezeigt oder entdeckt werden. Experten sagen außerdem, dass die Täter ihre Opfer häufig aus dem persönlichen Umfeld kennen und ihr Vertrauen gezielt ausnutzen.
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5: Heute wird in München an den Anschlag am Olympia-Einkaufszentrum vor 10 Jahren erinnert. Bei einer Gedenkveranstaltung werden unter anderem Bundespräsident Steinmeier und Angehörige der Opfer erwartet. In Bautzen brennt seit gestern ein Batteriespeicher. Wegen der starken Rauchentwicklung wurden Anwohner evakuiert und die Bevölkerung aufgefordert, Fenster und Türen geschlossen zu halten.
4: Jetzt kompetent und zuverlässig das Wetter bei uns in Deutschland. Der Tag heute startet freundlich, im Tagesverlauf zieht es von Nordwesten her zu und gebietsweise gibt es Regen oder auch Gewitter. Die Tageshöchstwerte erreichen zwischen 19 bis 29 Grad.
3: 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Hey.

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0: Abendale, Shine On. Was für eine tolle Nummer, muss ich sagen. Schönen guten Morgen.
1: Guten Morgen.
0: In 20 Minuten ist es 7, hier ist Schlagerradio.
1: Ja, und heute ist Tag des Gehirns und das wird gefeiert und zwar auf einer ganz bestimmten Art und Weise.
0: Jetzt wäre neugierig, was hier unsere sächsische Sprache damit hier zu tun hat.
1: Na klar, und zwar haben Forscher herausgefunden, dass Menschen, die Dialekte beherrschen können, aber auch Hochdeutsch sprechen können, ähnlich viele Areale im Gehirn bearbeiten wie Menschen, die zweisprachig aufwachsen, was man ja quasi beim Sächsischen auch so sagen könnte, ist ja quasi zweisprachig, bilingual.
0: Das heißt aber nur, dass jemand, der typisch immer Sächsisch spricht, plötzlich Hochdeutsch spricht, intelligenter wird. Das heißt, wenn ich jetzt intelligent bin und die ganze Zeit eigentlich Hochdeutsch spreche,
1: ja,
0: und dann Sächsisch spreche, werde ich blöder?
1: Nee, ich glaube, das geht nur darum, dass du zwei verschiedene Sachen machen kannst. Und das
0: ich wusste gar nicht, ob Sächsisch ja als richtige Sprache gilt hier.
1: Aber nur freilich, sag ich dir.
0: Es gibt aber natürlich auch andere Dialekte, ne, die man haben kann. Und du hast dich schon mal erkundigt, welche nun der am intelligentesten machen soll.
1: Naja,
0: der am schönsten ist.
1: Ja, also eine Umfrage hat ergeben, dass es verschiedene Dialekte gibt, die besonders sexy auf Menschen wirken. Mhm. Ich möchte im Vorhinein sagen, dass ich mich dessen nicht anschließe. Auf Platz 1 ist tatsächlich bayerisch mit 42,2%. Da fühle ich mich auch manchmal so ein bisschen angegriffen.
0: Vielleicht haben sie ja nur die Bayern gefragt.
1: Ja,
0: oder
1: wahrscheinlich.
0: So.
1: Danach kommt
0: also ich finde den norddeutschen Dialekt gar nicht so schlecht.
1: Oder
0: Hamburg, Hannover, die Ecke. Das ist auch ein sehr schönes Hochdeutsch. Ne?
1: Ja, auf Platz 2 ist tatsächlich wienerisch.
0: Es wird ja immer schlimmer.
1: Schweizerdeutsch ist auf Platz 3. So, und berlinerisch. Da könnten wir richtig gut abschneiden. Da sind wir noch auf Platz 4 gelandet.
0: Gott sei Dank.
1: Ekedette, gucke mal und so. Aber mit unserem Sächsisch haben wir ein leichtes Problem, denn wir sind schlusslich mit lediglich 9,1%, die das sexy finden.
0: Das ist aber schade. Also auf nach Wien hier.
1: Ne, freilich.

0: sprechen mit dir.
1: 6:48 Uhr, schönen Mittwochmorgen mit Vincent Weiß. Hier ist Schlagerradio.
2: Das Wetter heute ist wechselhaft hier in Deutschland. Im Tagesverlauf kommt noch Regen oder Gewitter dazu mit Höchstwerten zwischen 19 bis 29 Grad.
1: Und jetzt Zeit für die ersten Hörer des Tages. Am Tag des Gehirns, wie man es trainiert. Wir haben ganz viele tolle Tipps von ihm bekommen an der 08000 79 89 99. Sabine zum Beispiel nimmt auch hier nicht nur Vitamin B12, sondern Omega-3-Kapseln. Sie hat gelesen, dass das Gehirn auch unterstützen kann und fühlt sich geistig fit.
2: Und hier hat Kai geschrieben, dass er tatsächlich die Songtexte, die wir hier spielen, auswendig lernt und dann nochmal nachträglich mittrellert. So trainiert er auch sein Gehirn.
1: Das finde ich gut. Michael spielt Schach und Denksportaufgaben, finde ich toll. Ich habe auch damit angefangen, aber ich vergesse immer, wie ich ziehen muss. Ist nicht so einfach. Dann hat sich Thomas gemeldet, der hört Podcasts über Geschichte und Wissenschaft und lernt immer Neues dazu. Neu lernen ist wichtig dazu und auch ein Kaffee morgens soll helfen.
2: Ja, das kann ich mir vorstellen, den könnte ich jetzt auch nochmal gebrauchen. Und tatsächlich haben wir auch noch eine Meldung gekriegt von Gabi und sie hat geschrieben, dass sie versucht, die Namen zu erraten von den Künstlern, die hier gerade laufen und auch wie der Titel heißt, wenn wir es dann vorher nicht sagen. Also die Hörer nutzen uns tatsächlich auch direkt zum Gehirnjogging.
1: Und das Schlimme daran ist, ich meine, ich setze mich ja mit der Musik schon ein bisschen auseinander, aber du könntest mich erschießen, wenn ich dir sagen soll, was ich vor zwei Liedern gespielt habe. Ich kann mich daran nicht mehr erinnern. Ja. Und Andrea spielt gerne mit ihren Enkelkindern Memory. Das ist sehr fit. Kinder sind da viel besser in Memory spielen, wenn die solche Karten umdrehen müssen. Yeah. Je älter man wird, umso komplizierter wird es. Das ist echt verrückt.
2: Ja, ich glaube, man zerdenkt das Ganze dann so ein bisschen, oder? Schwierig.
1: Ich sollte wieder Memory spielen.

0: Hier ist der neue Schlagerradio Morgen. Ingrid Freide fürs DM am Start.
1: Schönen guten Morgen.
0: Gleich gibt's den Knaller mit der Tasse Kaffee. Helene Fischer, Floris Silbereisen. Und auch neue Musik von Dennis Wilms. Ist ja ein Moderator für Kindersendungen. Der hat wieder eine neue Nummer aufgenommen. Ist richtig schön.
2: Ja, und vor allem sprechen wir auch darüber, dass es demnächst neue Emojis geben soll. Und über eines davon freue ich mich privat persönlich ganz besonders. Welches das ist, erfahren Sie gleich um kurz nach 7.
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1: Ich bin Silke Reich. In der iranischen Hauptstadt Teheran ist in der Nacht erstmals seit Beginn der jüngsten Eskalation wieder die Flugabwehr aktiviert worden. Medien berichteten von mehreren Detonationen im Nordosten der Millionenstadt.
2: Laut US-Militär wurden in der 11. Nacht in Folge militärische Ziele im Iran angegriffen. Ziel sei es, die militärischen Fähigkeiten des Landes weiter zu schwächen. Beobachter werten die erneuten Angriffe auf Teheran als Zeichen dafür, dass der Konflikt in eine neue Phase der Eskalation eintreten könnte. Timo Wiesner, Redaktion.

0: Frankreich führt als erstes EU-Land ein Social-Media-Verbot für Kinder und Jugendliche unter 15 Jahren ein. Das Parlament hat ein entsprechendes Gesetz beschlossen. Es soll nach den Sommerferien in Kraft treten. Ab September dürfen unter 15-Jährige keine neuen Konten in sozialen Netzwerken mehr anlegen. Bestehende Konten sollen bis Ende des Jahres angepasst werden. Ziel ist es, Kinder und Jugendliche besser vor den negativen Auswirkungen sozialer Medien zu schützen. Der ukrainische Präsident Zelensky hat Armeechef Syrsky entlassen. Gründe nannte er nicht, würdigte aber dessen militärische Verdienste. Neuer Oberbefehlshaber wird der frühere Heereschef Trapatti. Bereits vergangene Woche hatte Zelensky Verteidigungsminister Fjodorow entlassen. Die Personalentscheidungen hatten in der Ukraine Proteste ausgelöst. Das geplante Alkoholverbot an Bahnhöfen sorgt für Kritik. Die Bundesarbeitsgemeinschaft Wohnungslosenhilfe befürchtet, dass suchtkranke Obdachlose dadurch zusätzlich belastet werden, weil Bahnhöfe für viele ein wichtiger Aufenthaltsort sind. Unterstützung bekommt die Bahn unter anderem vom Drogenbeauftragten der Bundesregierung. Das Alkoholverbot auf Bahnsteigen und in Bahnhofshallen soll ab Oktober gelten. Nach dem tödlichen Polizeieinsatz im italienischen Bologna fordert Marokko eine schnelle und umfassende Aufklärung. Das Außenministerium verlangt, dass die Verantwortlichen ermittelt und rechtlich zur Rechenschaft gezogen werden. Der 42-jährige Mann mit marokkanischen Wurzeln war bei einem Polizeieinsatz ums Leben gekommen. Gegen zwei Polizisten und vier Rettungskräfte wird inzwischen ermittelt.
1: Jetzt kompetent und zuverlässig das Wetter bei uns in Deutschland. Schlagerradio-Wetterreporter melden derzeit 15 Grad in Köln-Bonn, 16 Grad in Hamburg und in Bremen, 17 Grad in Berlin und in Dresden, 15 Grad in Frankfurt am Main, 14 Grad in Stuttgart, 13 Grad in München, 16 Grad in Erfurt und aktuell 14 Grad in Münster. Der Tag heute startet noch freundlich. Im Tagesverlauf zieht es von Nordwesten her zu und gebietsweise kommt es zu Regen oder auch Gewittern. Die Tageshöchstwerte erreichen zwischen 19 bis 29 Grad. Der Schlagerradio-Wetter-Trend. Morgen lockert es im Tagesverlauf zunehmend auf. Vielerorts bleibt es trocken. Die Höchstwerte liegen dort zwischen 19 bis 27 Grad.
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3: Morgen, 4 Minuten nach 7. Inka ist nicht da, dafür Emmy.
1: Guten Morgen.
3: So, und es ist Zeit für eine Tasse Kaffee. Mega-Hit von Helene und Flori. Hey.

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1: Der Herr segne dich und behüte dich. Der Herr lasse sein Angesicht über dir leuchten und sei dir gnädig. Der Herr erhebe sein Angesicht über dich und gebe dir Frieden. Aus dem 4. Brief Mose, Kapitel 6, Vers 24 bis 26.

0: Tolle neue Musik von Dennis Wilms, Träum von dir. Schönen guten Morgen.
1: Guten Morgen.
0: Hier ist Schlagerradio, wir haben es jetzt 7:10.
1: Ja, also ich freue mich ja sehr. Ich bin ja jemand, der viele Emojis nutzt, wenn ich Texte schreibe. Also die bestehen hauptsächlich aus Emojis, wenn ich mal ehrlich bin. Und jetzt soll es wieder neue Emojis geben. Im September ist es soweit.
0: Ja, ich bin einer, der gar nicht damit viel arbeitet, ja.
1: Überhaupt nicht?
0: Nö.
1: Hast du kein Lieblings-Emoji?
0: Nö, eigentlich nicht.
1: Ich glaube, also je nachdem, mit wem ich schreibe, habe ich viele verschiedene Lieblings-Emojis. Aber ich habe auf jeden Fall einen.
0: Ich mache meinen eigenen Smiley, Doppelpunkt und...
1: Ach, siehst du, schön.
0: Das ist meiner. Aber klar, es gibt auf dem iPhone und auf dem Handy viele solche Dinge. Was ist dein Lieblings-Emoji?
1: Ja, na, bis jetzt ist es, glaube ich, der nur so ganz bisschen schmunzelt, weil den kann man immer benutzen, wenn man es ernst meint, wenn man es nicht so ernst meint und es geht einem nicht ganz so gut oder so, der passt immer. Aber der wird demnächst abgelöst, denn es kommen neue Emojis dazu und unter anderem endlich, ich als echte Spreewälderin freue mich unsagbar, es ist eine Gewürzgurke dabei.
0: Das ist schön, aber wo willst du die einbauen?
1: Immer. Einfach aus Prinzip immer.
0: Als Ausrufezeichen.
1: Ja, einfach hinter jeder Nachricht die Gewürzgurke hinter. Passt meiner Meinung nach immer. Wobei man jetzt schon munkelt, dass es ähnlich wie die Aubergine vielleicht auch für andere Dinge benutzt werden könnte.
0: Ja, das auf alle Fälle. Aber da ist eine Gewürzgurke ziemlich klein.
1: Ja, na, wer weiß.
0: Dafür gibt es hier zum Glück auch ein neues Emoji, wie das ein Leuchtturm ist.
1: Ja, den könnte man das ersatzweise auch noch benutzen, wenn es in die andere Richtung geht. Also da ist auf jeden Fall für jeden was dabei. Ein Radiergummi, wo ich mir dachte, gab es den nicht vorher schon? Einen neuen Schmetterling, einen einschlagenden Meteor, ein zerbrechendes Gesicht.
0: Na gut, wer es braucht, und da braucht man aber schon eine Brille, um das, glaube ich, zu sehen, dieses kleine Emoji mit zerbrechendem Gesicht.
1: Ja.
0: Sieht eher aus so wie ein Mond. Ja, Sie können uns ja gerne mal mitteilen, ob Sie oft mit Emojis schreiben, so wie die Emmy, oder einfach nur Doppelpunkt und ein
1: Klammer zu, Klammer auf.
0: Zu. So wie ich es mache, machen Sie mit 08079 89 99.

0: Sommermusik von Marianne Rosenberg. Wir haben es 19 Minuten nach 7.
1: Guten Morgen.
0: Schlagerradio. Wir haben ja gerade über Emojis gesprochen, aber Stan hatte ein Problem mit den Emojis, hat er uns erzählt in der 08079 89 99, ne?
2: Ja, einen wunderschönen guten Morgen. Ja,
0: Morgen.
2: Thema Emojis, das ist ganz speziell. Die sind ja sehr nett, schmücken auch die Texte ganz schön. Aber wenn man ein Handicap hat, so wie ich bin blind und arbeite mit einer Sprachausgabe auf dem Smartphone, dann können die auch zur Last werden. Also zum Beispiel, wenn ein Text ausschließlich aus Emojis besteht, dann liest die Sprachausgabe die Bildbeschreibungen so ausführlich vor. Also wenn zum Beispiel was steht, lächelndes Gesicht mit Herzen, dazu noch die Party mit Konfetti und Tröte noch und nöcher, dann ist das lästig. Man kann es zwar abschalten, aber man möchte das auch nicht. Aber man muss schon aufpassen, wie man die Emojis einsetzt.
0: Dankeschön, klingt toll, dass du dich hier bei uns gemeldet hast, denn an diese Sache denkt man oft
1: gar nicht, wenn man
0: solche Sachen verschickt.
1: Aber tatsächlich ist es in dem Fall ja auch so, wenn man mit dem Auto unterwegs ist und man sich das vorlesen lässt von irgendeinem Autoassistenten oder so, dann gibt es das ja auch, dass es dann die Emojis vorliest. Und das kann ich mir schon vorstellen, dass das dann einem irgendwann auf den Geist geht.
0: Das sollten wir mal morgen machen. Da hören wir mal in lustige Emoji-Texte rein. Es ist spannend, ob man da etwas versteht.
1: Ja.
0: Bin neugierig, ob das klappt.
1: Das Wetter heute ist wechselhaft hier in Deutschland. Im Tagesverlauf kommt noch Regen oder Gewitter dazu mit Höchstwerten zwischen 19 bis 29 Grad.
3: Letzter Aufruf für 2 Piloten über den Brücken.
4: Check, one, check, two, was liegt heute an, Kollege Olu?
5: Guten Morgen, Captain O. Playmobil Deutschland hat seinen Betriebsratschef fristlos gekündigt, das ist Skandal.
4: Ja, die Chefs dort, die lieben Playmobil.
5: Wie meinen?
4: Naja, die sind alle hohl. Achtung, Cabin Crew, Fräulein Schieber, bitte ins Cockpit.
6: Ja, Captain.
4: Alles gut bei Ihnen da hinten?
6: Ja, wollen Sie Joghurt? Bei uns ist heute Joghurt-Tag.
4: Na, wie der Bayer sagt, Joghurt.
6: Haha, wer jeden Tag Joghurt isst, lebt länger.
4: Ja, Problem ist nur, wer will das dann noch?
6: Also Naturjoghurt ist sehr gut für die Darmflora.
4: Sehen Sie, schon mal nichts für mich.
6: Wieso?
4: Naja, bei mir besteht eher Darmfauna. Und da ist noch die Gefahr, politisch unfreiwillig in die falsche Ecke gedrängt zu werden.
6: Hä?
4: Ja, diese böse, böse Milchsäure, muss die unbedingt rechtsdrehend sein. Ich sag Ihnen, ein kleiner Löffel und zack, stehen die Omas gegen Joghurt auf der Straße.
6: Ja, es gibt ja auch linksdrehende Milchsäure.
4: Meine Güte, kann die nicht einfach auch mal stillstehen? Dann ist das bei vielen wahrscheinlich gar keine Laktoseintoleranz, sondern einfach Drehschwindel, ne?
6: Entschuldigung, K4 oder K5?
7: Nein!
4: So, Landanflug, oh, der Tower meldet, die haben im Kühlschrank einen Joghurt gefunden. Der ist schon mehr als probiotisch.
6: Ach.
4: Ja, der ist prähistorisch.
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9: Im Iran ist in der Nacht erneut die Flugabwehr in Teheran aktiviert worden. Gleichzeitig haben die USA ihre Angriffe fortgesetzt. Silke in den Schlagerradio-Nachrichten. Was ist da passiert?
10: Die USA haben nach eigenen Angaben erneut militärische Ziele im Iran angegriffen. Dabei wurden unter anderem Einsatzzentralen, Drohnenlager und Flugzeughangars zerstört. Ziel ist es, Irans Möglichkeiten einzuschränken, Handelsschiffe in der Straße von Hormus anzugreifen. Es war bereits die 11. Angriffsnacht in Folge. Gleichzeitig wurde in Teheran erstmals seit über einem Monat wieder die Flugabwehr aktiviert. Das gilt als Zeichen dafür, dass sich der Konflikt wieder verschärft. Das Bundeskriminalamt hat erneut mehr Fälle von sexualisierter Gewalt gegen Kinder und Jugendliche registriert, vor allem durch Straftaten im Internet. Fachorganisationen gehen jedoch davon aus, dass das tatsächliche Ausmaß deutlich größer ist, weil viele Fälle nie angezeigt oder entdeckt werden. Experten sagen außerdem, dass die Täter ihre Opfer häufig aus dem persönlichen Umfeld kennen und ihr Vertrauen gezielt ausnutzen.
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10: Heute wird in München an den Anschlag am Olympia-Einkaufszentrum vor 10 Jahren erinnert. Bei einer Gedenkveranstaltung werden unter anderem Bundespräsident Steinmeier und Angehörige der Opfer erwartet. In Bautzen brennt seit gestern ein Batteriespeicher. Wegen der starken Rauchentwicklung wurden Anwohner evakuiert und die Bevölkerung aufgefordert, Fenster und Türen geschlossen zu halten.
9: Jetzt kompetent und zuverlässig das Wetter bei uns in Deutschland. Der Tag heute startet freundlich, im Tagesverlauf zieht es von Nordwesten her zu und gebietsweise gibt es Regen oder auch Gewitter. Die Tageshöchstwerte erreichen zwischen 19 bis 29 Grad.
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0: Sternenhimmel, Hubert K. bei Schlagerradio. Schönen guten Morgen.
1: Guten Morgen.
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1: Wir spielen jetzt das ABC Morgenquiz und zwar mit der Margit. Guten Morgen.
0: Hallo, guten Morgen.
3: Guten Morgen.
0: Bist du gut in den Tag gekommen, Margit, heute?
3: Ja.
0: Wie sieht denn deine Urlaubsplanung für dieses Jahr aus?
3: Im September. September, Oktober.
0: Ui. Wo geht's hin?
3: Ostsee.
1: Mhm. Wunderbar.
0: Die deutsche oder die polnische? Ich bin ja so ein polnischer
3: Fan. Die deutsche.
0: Da
3: die
0: musst
3: deutsche,
0: du Geld die gewinnen. Deutsche ist recht teuer.
1: Ja.
0: Herr Kramann, also ich habe so einen Katalog von einem ganz tollen Hotel in Warnemünde bekommen. Du, da kannst du eine Nacht verbringen, da kannst du 5 Tage in Polen übernachten.
1: Das kann ich mir vorstellen, ja.
0: Wunderschön, ja. Aber gut. Deshalb, Marke, 1.000 Euro für dich. Du weißt, wir spielen das ABC durch. Der Buchstabe W ist heute dran. Hast du schon üben können?
3: Ja, ein bisschen, aber die Aufregung.
1: Na, selbstverständlich, das kennen wir doch.
0: Wir wollen doch nicht aufgeregt sein, alles entspannt. Also erstmal tief durchatmen. Und dann legen wir gleich los. In 30 Sekunden 10 Fragen richtig beantworten, immer mit dem gleichen Anfangsbuchstaben. Heute das W. Margit, bist du bereit?
3: Ja.
0: Dann starten wir mit einer Hunderasse.
3: Wolfshund.
1: Dann ein Musikinstrument.
3: Waldhorn.
0: DDR-Automarke.
3: Wartburg.
1: Ein Beruf.
3: Wärter.
0: Elektroartikel.
3: Waage.
1: Ein alkoholisches Getränk.
3: Wein.
0: Eissorte. Oh, das gepiept.
3: Wacholder.
0: Sehr schöne Eissorte. Walnuss wäre auch möglich gewesen.
1: Mag ich persönlich auch sehr gerne.
0: Wer hat dich denn da, Margit, unterstützt im Hintergrund?
3: Ja.
0: Wer war das? Dein Mann, ne?
3: Ja.
0: Wie heißt er?
4: Der heißt Jürgen.
1: Jürgen, wunderbar. Jürgen,
0: was hast du für ein Gefühl? Wie hat sich Margit geschlagen? Wie weit ist sie gekommen?
4: Naja, 7, 8.
0: Ja, es waren 6.
1: Ja, aber schon sehr gut.
0: Finde ich gut.
1: Für den Buchstaben W bin ich beeindruckt.
3: Dann muss man weiter üben.
1: Ja.
0: Wollen wir morgen X spielen?
3: Machen wir.
1: Sehr gut.
0: Margit, also, hast du gut gemacht und weil Jürgen und du das richtig Gute machen, gibt es für euch 2 wunderbare Schlagerradio-Sonnenbrillen mit den Herzen. Herzlichen Glückwunsch.
3: Dankeschön.
1: Die könnt ihr ganz toll mitnehmen in den Urlaub an die Ostsee.
0: Ja, viel Spaß und bis zum nächsten Mal. Und ich verspreche, nein, wir machen morgen nicht X und Y, lassen wir auch weg. Bei Z legen wir weiter nach. Z ist machbar.
3: Okay.
0: Also,
3: vielen Dank.
0: Morgen dann das ZABC-Wohnort an die 08000 79 89 99 schicken und morgen 7.40 Uhr mit uns spielen.

0: Noch gut 10 Minuten, dann ist es 8. Es war ein Klassiker von Roland Kaiser, Amore, Amore. Hier ist Schlagerradio an Ihrem Mittwochmorgen.
1: Guten Morgen.
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0: Was ist los in der Welt der reichen und schönen Promi-News bei Schlagerradio?
1: Ganz genau. Und Ballermann-Sängerin Easy Glück hat bei einem Auftritt auf Baller Island.
0: Was ist das?
1: Festival in Wien habe ich
0: rausgefunden. Neue Insel.
1: Haben wir entdeckt. Da hat es aber für klare Verhältnisse gesorgt. Nachdem ein Zuschauer da einen Plastikbecher geworfen hat, hat sie tatsächlich gesehen, dass der jemanden am Kopf getroffen hat und hat denjenigen dann direkt mal vor veränderte Tatsachen gestellt.
3: Ach so, den Becher wäre war da vorhin, ne? Richtig asozial. Nur mal ganz kurz nebenbei. Das Geile ist, Mike filmt das immer alles und ich kann nachher, wenn es gut läuft, ganz doll ranzoomen und dann sehe ich auch genau, wer geworfen hat. Den hat hier vorne nämlich jemand am Kopf gekriegt, wollte ich nochmal ganz kurz sagen. Ne?
0: Ja.
3: Also asozial.
1: Ja.
0: Die einen schießen mit Tomaten, die anderen mit Bechern.
1: Mit Bechern, ja, so kann es laufen. Aber tatsächlich kann man auch relativ gut auf dem Video erkennen, wer das war. Jetzt bittet sie natürlich andere Menschen darum, ihr zu erzählen, wer das dann genau ist, damit sie wirklich auch Anzeige stellen kann.
0: Gut, Mike Leon Grosch hat jetzt nach Spenden aufgerufen, statt ein Musikvideo zu machen. Für seinen neuen Song, der heißt Gentleman, ist er schon draußen und da hat er sozusagen kein Musikvideo gedreht. Die Fans warten, warum nicht? Du drehst doch sonst immer so viel TikTok und so viel Videos. Er sagt Folgendes.
4: Wir haben uns ganz bewusst dazu entschlossen, keins zu machen, denn die Wahrheit dahinter ist, dass ich das wirklich so bescheuert finde, so viel Geld dafür auszugeben, nur um mich in so einem Video wie so ein Gockel zu präsentieren. Die Kosten für so ein Video wären bei uns rund 800 Euro gewesen und wir haben das Geld lieber genommen und es an die Hilfsorganisation Terre des Femmes gespendet.
0: Das finde ich toll.
4: Seit ganz vielen Jahren Frauen in Not in den Bereichen häusliche, sexualisierte Gewalt.
0: Tolle Idee.
1: Hollywood-Star Anne Hathaway hat ganz tolle Neuigkeiten für alle Fans von Plötzlich Prinzessin, denn eventuell gibt es bald einen Teil 3, wie sie dem Moderator Andy Cohen verraten hat. Aktuell ist sie noch schwanger mit Baby Nummer 3, aber man hat wohl eine ganz tolle Idee für einen dritten Teil gefunden und der wird jetzt wohl demnächst umgesetzt.
0: Jetzt muss ich nur Teil 2 gucken, dann bin ich im Bild.
1: Na wunderbar, hast du ein bisschen Zeit.
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0: Hier ist der neue Schlagerradio Morgen. Inka ist im Urlaub, dafür ist die Emmy da.
1: Guten Morgen.
0: Ich bin Norman und wir haben gleich extra für dich hier einen Künstler ausgesucht.
1: Toll.
0: Tim Peters, den findest du ja so toll. Ja,
1: den finde ich klasse.
0: Duett mit Marie Reim gleich bei uns und Jolina Treves hat auch was Neues draußen. Hören wir uns gleich an, nach 8.
1: Ja, und was ich auch klasse finde, ist der heutige Tag, denn ganz viele wichtige Personen haben Geburtstag. Wer genau, das verraten wir Ihnen gleich um kurz nach 8.
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3: Ich bin Silke Rech. Der Krieg gegen den Iran kostet die USA inzwischen rund 37,5 Milliarden Dollar. Das hat US-Verteidigungsminister Hexas im Senat gesagt.
4: In der Summe sind auch die erwarteten Ausgaben bis Ende September enthalten. Dazu gehören unter anderem Sollzahlungen sowie Kosten für Betrieb und Wartung. Die Lage im Iran bleibt angespannt. In der Hauptstadt Teheran wurde erstmals seit Wochen wieder die Flugabwehr aktiviert. Das US-Militär hat nach eigenen Angaben die 11. Nacht in Folge Ziele im Iran angegriffen. Noah Ulrich, Redaktion.
3: Der Krieg zwischen den USA und dem Iran sorgt für neue Spannungen auf wichtigen Schifffahrtsrouten. Nach der Straße von Hormus droht jetzt auch eine Blockade im Roten Meer. Die mit dem Iran verbündete Houthi-Miliz im Jemen hat das angekündigt. Zwei saudi-arabische Öltanker haben ihre Route bereits geändert. US-Präsident Trump kündigte eine Reaktion an, nannte aber keine Einzelheiten.

0: Der ukrainische Präsident Zelensky hat den Oberkommandierenden der Armee Syrsky entlassen. Damit reagierte er auf tagelange Proteste im Land. Auslöser war die Absetzung von Verteidigungsminister Fjodorow. Er musste sein Amt nach einem Streit mit Syrsky verlassen. Fjodorow gilt in der Bevölkerung als beliebt. Er hatte unter anderem den Einsatz moderner Drohnentechnik vorangetrieben und war gegen Korruption im Militär vorgegangen. Frankreich führt als erstes EU-Land ein Social-Media-Verbot für Kinder unter 15 Jahren ein. Das Parlament hat ein entsprechendes Gesetz mit großer Mehrheit beschlossen. Es soll bereits nach den Sommerferien in Kraft treten. Die Online-Plattformen müssen das Alter der Nutzer künftig kontrollieren. Außerdem werden Smartphones an weiterführenden Schulen künftig auch in der Oberstufe komplett verboten. Bei einem Test neuer KI-Modelle von OpenAI hat sich die Software selbstständig Zugang zum Internet verschafft. Anschließend drang sie in die Systeme der KI-Plattform Hugging Face ein, um Informationen für einen internen Sicherheitstest zu sammeln. OpenAI spricht von einem beispiellosen Vorfall. Experten sehen darin einen weiteren Hinweis auf die Risiken leistungsfähiger künstlicher Intelligenz bei Cyberangriffen.
1: Jetzt kompetent und zuverlässig das Wetter bei uns in Deutschland. Schlagerradio-Wetterreporter melden derzeit 18 Grad in Köln-Bonn, 15 Grad in Hamburg und auch in Bremen, 17 Grad in Berlin, 20 Grad in Dresden und auch in Frankfurt am Main, 20 Grad auch in Stuttgart, 19 Grad in München, 17 Grad in Erfurt und ebenfalls 17 Grad in Münster. Der Tag heute startet noch freundlich, im Tagesverlauf zieht es von Nordwesten her zu und gebietsweise gibt es Regen oder auch Gewitter. Die Tageshöchstwerte erreichen zwischen 19 bis 29 Grad. Der Schlagerradio-Wettertrend. Morgen lockert es im Tagesverlauf zunehmend auf. Vielerorts bleibt es trocken. Die Höchstwerte liegen zwischen 19 und 27 Grad.
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3: Guten Morgen, endlich Mittwoch, 8:04 haben wir's.
4: Guten Morgen.
3: Amy ist hier für Inka, die hat frei. Dafür jetzt für dich hier schon mal.
4: Ja.
3: Peter ist jetzt. Viel

0: internationaler Hit. Bei uns natürlich auf Deutsch, denn hier ist Schlagerradio mit Linda Feller und Josh Will, Sterne in der Nacht. Es ist 10 Minuten nach 8.
1: Guten Morgen.
0: Inka Bause kommt gleich mit einem Hit aus dem Flotten Osten.
1: Heute ist ein ganz besonderer Tag, denn es haben viele Stars Geburtstag. Und einer, naja, der ist leider nicht mehr unter uns, aber er hat ganz, ganz tolle Musik gemacht. Und zwar Ibo. Er wäre heute 65 geworden. Kriegt man auch direkt gute Laune. Mhm.
0: Und eine Künstlerin, mit der ich groß geworden bin, Mireille Mathieu, feiert heute ihren 80. Geburtstag und die Frisur hat sie schon seit 100 Jahren.

0: sag
1: alles
0: mal,
1: so ein bisschen nach Urlaub, ne?
0: Ah ja, ja, auf alle Fälle alles Gute dann, ne?
1: Ja, und jemand, der heute auch noch Geburtstag hat, und zwar seinen 78. ist Otto Waalkes.
0: Oh, hallo, dü.
1: Genau.
0: Sonst kenne ich das ja.
1: Ja, und ich habe aber eine ganz andere Verbindung mit ihm. Ja? Und zwar spricht er ja auch das Faultier Sid bei Ice Age. Und vielleicht habe ich mir als Kind ein kleines Geheimnis schon antrainiert und habe früher gelernt, so zu sprechen wie Sid.
2: Ich wurde am liebsten hier. Also das ist heute absolut nicht mein Tag.
3: Du verstehst doch, was ich meine, Kumpel.
2: Was für eine Schweinerei.
3: Hey, ihr Rhinos, ihr habt so winzig kleine Gehirne. Das ist eine Tatsache, nicht böse gemeint. Ach, ihr wisst wahrscheinlich gar nicht, wovon ich rede.
0: Das wollen wir jetzt mal als Beweis hören. Kriegst du das heute noch hin?
4: Ja, na selbstverständlich. Ich habe das jahrelang geübt. Ich sehe im Schatten meiner selbst.

0: Finde ich toll. Die neue Nummer von Jolena Drees bei Schlager Radio. Wir haben es jetzt 18 Minuten nach 8. Bei uns ist unsere Ernährungsmedizinerin Daniela Kilkowski.
1: Guten Morgen. Guten Morgen. Sagen Sie mal, wie sieht's denn aus? Jetzt im Sommer, da möchte ich ja auch mal ein Eis essen, aber so ein normales Milcheis hat ja wahrscheinlich auch relativ viel Fett. Muss ich mich da jetzt an Wassereis halten?
2: Also auch Wassereis kann sehr viel Zucker haben. Wassereis kann auch sehr viel Fruchtzucker haben und dann sogar ungesünder sein als eine gute Vanilleeiscreme, die wirklich mit Milchpulver gemacht würde. Ja, und mit weniger Zucker zum Beispiel. Ich denke, wenn man Appetit auf Eis hat, ja, dann sollte man das Eis essen, was einem schmeckt, weil Zucker hat es in jedem Fall. Ja, es geht eben nur darum, dass ich nicht dreimal am Tag Eis esse, ja, sondern dass das wirklich etwas ist, was eine Ausnahme bleibt, was man vielleicht jeden zweiten Tag nachmittags sich gönnt, bei diesem Wetter sowieso. Und dann sage ich immer, dann würde ich das Eis essen, was mir wirklich schmeckt.
0: Ja, da hatte ich gestern Erdbeereis. Und da es ein Bio-Erdbeereis ist, habe ich es aufgegessen. War ja was Gutes, Gesundes. War Bio. Danke, Daniela, für die Tipps jeden Morgen hier bei uns. Wann immer Sie mehr Tipps möchten, jederzeit nachhören, nachlesen auf Schlager.

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5: Frankreich führt als erstes EU-Land ein Social-Media-Verbot für Kinder und Jugendliche unter 15 Jahren ein. Silke in den Schlagerradio-Nachrichten. Wie soll das funktionieren?
6: Nach den Sommerferien sollen unter 15-Jährige in Frankreich keine neuen Konten bei sozialen Netzwerken mehr anlegen können. Ab 2027 soll das Verbot auch für bestehende Konten gelten. Die Plattformen sollen das Alter ihrer Nutzer überprüfen. Allerdings ist genau das umstritten, denn die EU-Kommission sieht solche Vorgaben eigentlich als ihre Aufgabe. Deshalb ist noch offen, ob Frankreich das Verbot technisch und rechtlich tatsächlich wie geplant umsetzen kann. Auch andere Länder, darunter Deutschland, denken über ähnliche Regelungen nach. 80% der Menschen in Deutschland halten den Rücktritt des früheren Unionsfraktionschefs Jens Spahn für richtig. Das zeigt eine repräsentative Umfrage des Instituts YouGov. Spahn war zurückgetreten, nachdem bekannt geworden war, dass sein Sohn durch eine Leihmutter in den USA zur Welt gekommen ist. Beim Thema Leihmutterschaft selbst sind die Deutschen laut Umfrage gespalten.
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6: Sachsens Ministerpräsident Kretschmer fordert mehr Gesprächsbereitschaft zwischen den Parteien. Brandmauern seien angesichts der politischen Mehrheitsverhältnisse im Osten nicht mehr zeitgemäß, sagte der CDU-Politiker. Der deutsche Radprofi Florian Lipowitz hat die Tour de France nach einem Sturz im Zeitfahren vorzeitig beendet. Der 25-Jährige zog sich einen Schlüsselbeinbruch zu und musste das Rennen aufgeben.
5: Jetzt kompetent und zuverlässig das Wetter bei uns in Deutschland. Der Tag heute startet freundlich, im Tagesverlauf zieht es von Nordwesten her zu und gebietsweise gibt es Regen oder auch Gewitter. Die Tageshöchstwerte erreichen zwischen 19 bis 29 Grad.
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0: Es ist hier Mittwochmorgen, hier Schlagerradio mit der Klassennummer von Trio. Herz ist Trumpf. In gut 20 Minuten ist es 9.
1: Ja, wir haben heute auch den Tag des Gehirns.
0: Was für ein Glück. Also, jeder hat eins.
1: Hoffentlich. Also bei einigen Menschen, die man draußen so trifft, zweifelt man das ein bisschen an. Aber tatsächlich wurde das mal ins Leben gerufen, um wirklich auf die Gesundheit des Gehirns und auf das Gehirnjogging sozusagen mal hinzuweisen.
0: Und das wollen wir jetzt mit dir auch mal machen. Das habe ich ja angekündigt gestern. Jetzt bist du ein bisschen überrascht hier.
1: Ja, ich freue mich.
0: Ich habe das ja ein bisschen geübt, so mit Begriffen in Sachen Reise bei Inka. Sie hat nicht 5 Begriffe zusammengekriegt von den 10, die ich ihr vorgestellt habe.
1: Ja.
0: Aber ich dachte, Reise ist nur etwas einfacher. Du bekommst Begriffe aus dem Bereich Baustelle.
1: Na klasse.
0: Ja. Bist du bereit?
1: Nein.
0: Merke dir 5 Stück. Los geht's.
2: Rohbau, Baustelleneinrichtung, Gewerk, Bauleiter, Ausschreibung, Schalung, Gerüst, Aufmaß, Bauplan, Baustellenverordnung, Fundament, Baumaschine, Bewährung, Arbeitsschutz, Bauabnahme.
0: Ja, bitteschön.
1: Rohbau, Bauabnahme, Maschine, Gerüst.
0: Ja?
1: Das waren jetzt
0: noch nicht ganz 5, ja.
1: Ich war überrumpelt von so viel Fachwissen. Um die Uhrzeit ist das noch nicht meins, ich sage das.
0: So, und jetzt kann ich dir sagen, was hilft. Hier, das hier.
1: Viele, viele bunte Smarties.
0: Nein, Vitamin B12.
1: Ach so.
0: Das ist tatsächlich ein Vitamin, was gut für das Gehirn ist.
1: Ja.
0: Ja, gerade Menschen, die auch auf Fleisch so verzichten, hat unsere Ernährungsmedizinerin immer gesagt, Vitamin B ist gut. Und wenn man genug davon nimmt, B12. Habe ich auch mit dem Sender mit, weil manchmal sage ich die Uhrzeit falsch an. Da steht da 6.19 Uhr und ich sage 9.16 Uhr. Es verwirrt
1: mich
0: manchmal.
1: Mich wundert das
0: ja
1: nicht um die Uhrzeit.
0: Und dann lutsche ich dann so eine Tablette und dann bin ich plötzlich intelligenter. Wir können das jetzt testen und ich mache dann später mit dir nochmal einen Test.
1: Gerne. Es kann nur besser werden.
0: So, und was noch hilft, darüber sprechen wir später, denn auch unser sächsischer Dialekt soll helfen, schlauer zu werden.
1: Ich glaub's nicht.

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1: Guten Morgen. Das Wetter heute ist wechselhaft hier in Deutschland. Im Tagesverlauf kommt noch Regen oder Gewitter dazu mit Höchstwerten zwischen 19 bis 29 Grad.
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1: Jetzt bei uns ist der Andi. Schönen guten Morgen.
3: Hallo,
4: guten Morgen. So, mal wieder ein anderes Gesicht am Morgen.
1: Ja. Ja,
4: ich habe schon gedacht, als ich reinkam, hoppla.
3: Ja, ja.
4: Hat sich aber jemand ganz stark verändert. Aber gut.
3: Sorgst du für Verwirrung hier? Da komme ich jetzt auch nicht mehr raus hier.
1: Nee.
4: So, dann legen wir mal los. Heute gehe ich an Krücken.
1: Ui.
4: Ja.
1: Okay.
4: Und ihr beide trefft mich dann auf dem Weg, wo wir uns dann irgendwo auf der Straße mal begegnen. Ne? Und dann frage ich mich gleich, was ist denn dir passiert?
1: Mhm.
4: Ja? So, und dann sagt Norman, schrecklich, kannst du nicht mehr ohne Krücken gehen?
3: Okay, ja, natürlich, so. Ja.
1: Gut.
3: Ja, ich habe mir zum Glück hier noch nie etwas gebrochen.
1: Nee, ich auch nicht, nee, tatsächlich.
3: Ja, haben wir immer
4: ich auch nicht. Nee.
3: Also, ja. Unbrechbar.
1: Vielleicht
3: und
1: mal den kleinen
3: Zeh. Neuer Film von uns, unzerbrechlich.
1: Sehr gut.
3: Ja, also toi, toi, toi. Müssen wir nochmal aufs Holz klopfen hier? Ach übrigens, ja. Andi, du kannst irgendwann mal wieder so ein Gerichtswitz einbauen, weil ich habe mir jetzt etwas bestellt. Und zwar einen...
1: Ich ahne Schlimmes.
3: Ein Rechtsanwalthammer. Ein Richterhammer. So, tack.
4: Also.
3: Ja, ich möchte jetzt...
4: Dann musst du den aber auch mitnehmen.
3: Ja, ja.
1: Für einen Richterhammer.
3: Wenn das kommt hier. Freue mich, dass wir bald wunderbar. Ganz viele Gerichtssketche hier haben.
1: Wunderbar.
4: Die Gerichtswoche, die man da mal einführt.
3: Immer, dass ich klopfen kann. So, also legen wir los hier mit unseren Witz. Oh Mensch, guck mal, da humpelt ja einer da hinten, Emmy. Oh,
1: der sieht ja gar nicht gut aus.
3: Das ist doch der Andi. Normalerweise rollt er immer.
1: Andi, sag mal, was ist dir denn passiert?
4: Ja, Autounfall, Mensch.
3: Oh, schrecklich. Ja. Kannst du nicht mehr ohne Krücken gehen?
4: Weiß nicht, mein Arzt sagt ja, aber mein Anwalt nein.
1: Ah,
3: so.

0: ist der neue Schlagerradio Morgen. Inghard Freide fürs DM hier am Start.
1: Guten Morgen.
0: Norman, und gleich gibt's Adrenalin von Ella Endlich und Kerstin Ott, tausendmal nein, ja, aktueller Hit bei uns.
1: Na, und was wir mit dem Sächsischen zu tun haben und warum es ja hilfreich sein kann, das verraten wir Ihnen gleich um kurz nach neun.
0: Also dranbleiben.
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3: Ich bin Silke Rech. Der Krieg gegen den Iran kostet die USA inzwischen rund 37,5 Milliarden Dollar. Das hat US-Verteidigungsminister Hexas im Senat gesagt.
4: In der Summe sind auch die erwarteten Ausgaben bis Ende September enthalten. Dazu gehören unter anderem Sollzahlungen sowie Kosten für Betrieb und Wartung. Die Lage im Iran bleibt angespannt. In der Hauptstadt Teheran wurde erstmals seit Wochen wieder die Flugabwehr aktiviert. Das US-Militär hat nach eigenen Angaben die 11. Nacht in Folge Ziele im Iran angegriffen. Noah Ulrich, Redaktion.
3: Der Krieg zwischen den USA und dem Iran sorgt für neue Spannungen auf wichtigen Schifffahrtsrouten. Nach der Straße von Hormus droht jetzt auch eine Blockade im Roten Meer. Die mit dem Iran verbündete Houthi-Miliz im Jemen hat das angekündigt. Zwei saudi-arabische Öltanker haben ihre Route bereits geändert. US-Präsident Trump kündigte eine Reaktion an, nannte aber keine Einzelheiten. Der ukrainische Präsident Zelensky hat den Oberkommandierenden der Armee Syrsky entlassen. Damit reagierte er auf tagelange Proteste im Land. Auslöser war die Absetzung von Verteidigungsminister Fjodorow. Er musste sein Amt nach einem Streit mit Syrsky verlassen. Fjodorow gilt in der Bevölkerung als beliebt. Er hatte unter anderem den Einsatz moderner Drohnentechnik vorangetrieben und war gegen Korruption im Militär vorgegangen. Frankreich führt als erstes EU-Land ein Social-Media-Verbot für Kinder unter 15 Jahren ein. Das Parlament hat ein entsprechendes Gesetz mit großer Mehrheit beschlossen. Es soll bereits nach den Sommerferien in Kraft treten. Die Online-Plattformen müssen das Alter der Nutzer künftig kontrollieren. Außerdem werden Smartphones an weiterführenden Schulen künftig auch in der Oberstufe komplett verboten. Bei einem Test neuer KI-Modelle von OpenAI hat sich die Software selbstständig Zugang zum Internet verschafft. Anschließend drang sie in die Systeme der KI-Plattform Hugging Face ein, um Informationen für einen internen Sicherheitstest zu sammeln. OpenAI spricht von einem beispiellosen Vorfall. Experten sehen darin einen weiteren Hinweis auf die Risiken leistungsfähiger künstlicher Intelligenz bei Cyberangriffen.

0: Jetzt kompetent und zuverlässig das Wetter bei uns in Deutschland. Schlagerradio-Wetterreporter melden derzeit 18 Grad in Köln-Bonn, 15 Grad in Hamburg und auch in Bremen, 17 Grad in Berlin, 20 Grad in Dresden und auch in Frankfurt am Main, 20 Grad auch in Stuttgart, 19 Grad in München, 17 Grad in Erfurt und ebenfalls 17 Grad in Münster. Der Tag heute startet noch freundlich, im Tagesverlauf zieht es von Nordwesten her zu und gebietsweise gibt es Regen oder auch Gewitter. Die Tageshöchstwerte erreichen zwischen 19 bis 29 Grad. Der Schlagerradio-Wettertrend, morgen lockert es im Tagesverlauf zunehmend auf, vielerorts bleibt es trocken, die Höchstwerte liegen zwischen 19 und 27 Grad.
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2: Inka hat heute frei, dafür ist die Emmy am Start. Guten Morgen.
0: Guten Morgen.
2: Gut durch die Show schon gekommen, 4 Minuten nach 9 haben wir's. Jetzt viel Spaß mit Ella Endlich. Hey.

0: Schlagerradio Hör auf dein Herz. Vor 5 Jahren hat sie einfach Nein gesungen. Jetzt neue Nummer, 1000-mal Nein. In 5 Jahren, nächste Nummer, kann ich jetzt schon sagen, 2000-mal Nein. Hier ist Schlagerradio. Schönen guten Morgen.
1: Guten Morgen.
0: Jetzt haben wir es 9:10.
1: Und heute ist Tag des Gehirns und das wird gefeiert und zwar auf einer ganz bestimmten Art und Weise.
0: Jetzt wäre neugierig, was hier unsere sächsische Sprache damit hier zu tun hat.
1: Na klar. Und zwar haben Forscher herausgefunden, dass Menschen, die Dialekte beherrschen können, aber auch Hochdeutsch sprechen können, ähnlich viele Areale im Gehirn bearbeiten wie Menschen, die zweisprachig aufwachsen, was man ja quasi beim Sächsischen auch so sagen könnte, ist ja quasi zweisprachig, bilingual.
0: Das heißt aber nur, dass jemand, der typisch immer Sächsisch spricht, plötzlich Hochdeutsch spricht, intelligenter wird. Das heißt, wenn ich jetzt intelligent bin und die ganze Zeit eigentlich Hochdeutsch spreche,
1: ja,
0: und dann Sächsisch spreche, werde ich blöder?
1: Nee, ich glaube, das geht nur darum, dass du zwei verschiedene Sachen machen kannst. Und das
0: ich wusste gar nicht, ob Sächsisch ja als richtige Sprache gilt hier.
1: Aber nur freilich, sag ich dir.
0: Es gibt aber natürlich auch andere Dialekte, ne, die man haben kann. Und du hast dich schon mal erkundigt, welche nun der am intelligentesten machen soll.
1: Naja,
0: der am schönsten ist.
1: Ja, also eine Umfrage hat ergeben, dass es verschiedene Dialekte gibt, die besonders sexy auf Menschen wirken. Mhm. Ich möchte im Vorhinein sagen, dass ich mich dessen nicht anschließe. Auf Platz 1 ist tatsächlich bayerisch mit 42,2%. Da fühle ich mich auch manchmal so ein bisschen angegriffen.
0: Vielleicht haben sie ja nur die Bayern gefragt.
1: Ja,
0: oder
1: wahrscheinlich.
0: So.
1: Danach kommt
0: also ich finde den norddeutschen Dialekt gar nicht so schlecht.
1: Oder
0: Hamburg, Hannover, die Ecke. Das ist auch ein sehr schönes Hochdeutsch. Ne?
1: Ja, auf Platz 2 ist tatsächlich wienerisch.
0: Es wird ja immer schlimmer.
1: Schweizerdeutsch ist auf Platz 3. So, und berlinerisch. Da könnten wir richtig, gut abschneiden. Da sind wir noch auf Platz 4 gelandet.
0: Gott sei Dank.
1: Ekedette, gucke mal und so. Aber mit unserem Sächsisch haben wir ein leichtes Problem, denn wir sind schlusslich mit lediglich 9,1%, die das sexy finden.
0: Das ist aber schade. Also auf nach Wien hier.
1: Ne, freilich.

0: Dieses Lied bist du, da gibt's hier richtig Gas. Marianne Rosenberg zum Start in ihren Mittwoch, hier ist Schlagerradio.
1: Guten Morgen.
0: Wir haben's jetzt 17 Minuten nach 9, gleich haben wir Roland Kaiser mit Liebe ist alles. Eine Neuaufnahme von diesem wirklich wunderschönen Rosenstolz-Hit. Und der hat jetzt sich gemeldet bei Instagram, der Roland.
1: Genau, er hat mal so ein paar Einblicke in sein Privatleben gegeben und Fragen beantwortet, die man also eigentlich über jeden mal wissen sollte, finde ich, oder?
0: Zum Beispiel Kaffee oder Tee, was mag Roland Kaiser?
2: Dann lieber Tee.
1: Frühaufsteher oder dann doch Langschläfer?
2: Frühaufsteher.
0: Wo fährt Roland in den Urlaub? Meer oder Berge?
2: Meer.
1: Und was ist er für ein Typ? Eher so Sommer oder Winter?
2: Sommer.
0: Salami oder Marmeladenbrötchen? Süß oder herzhaft? Was ist Roland für ein Frühstücker?
2: Süß.
1: Und natürlich die wichtigste Frage für alle Konzertfans. Welcher Song macht ihm aktuell am meisten Spaß, live zu performen?
2: Du, deine Freundin und ich.
0: Ja. Eine klasse Nummer, wollte ich auch sagen.
1: Ich war anfangs ehrlich verwirrt, als ich das erste Mal gehört habe. Ich dachte, das klingt ja doch jetzt nicht wirklich, oder?
0: Einfach fantastisch. Aber jetzt kommen wir erstmal zur entspannten Musik von Roland.
1: Ja.
0: Der ist aber Schlagerradio mit Liebe ist alles.

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4: Frankreich führt als erstes EU-Land ein Social-Media-Verbot für Kinder und Jugendliche unter 15 Jahren ein. Silke in den Schlagerradio Nachrichten. Wie soll das funktionieren?
5: Nach den Sommerferien sollen unter 15-Jährige in Frankreich keine neuen Konten bei sozialen Netzwerken mehr anlegen können. Ab 2027 soll das Verbot auch für bestehende Konten gelten. Die Plattformen sollen das Alter ihrer Nutzer überprüfen. Allerdings ist genau das umstritten, denn die EU-Kommission sieht solche Vorgaben eigentlich als ihre Aufgabe. Deshalb ist noch offen, ob Frankreich das Verbot technisch und rechtlich tatsächlich wie geplant umsetzen kann. Auch andere Länder, darunter Deutschland, denken über ähnliche Regelungen nach. 80% der Menschen in Deutschland halten den Rücktritt des früheren Unionsfraktionschefs Jens Spahn für richtig. Das zeigt eine repräsentative Umfrage des Instituts YouGov. Spahn war zurückgetreten, nachdem bekannt geworden war, dass sein Sohn durch eine Leihmutter in den USA zur Welt gekommen ist. Beim Thema Leihmutterschaft selbst sind die Deutschen laut Umfrage gespalten.
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5: Sachsens Ministerpräsident Kretschmer fordert mehr Gesprächsbereitschaft zwischen den Parteien. Brandmauern seien angesichts der politischen Mehrheitsverhältnisse im Osten nicht mehr zeitgemäß, sagte der CDU-Politiker. Der deutsche Radprofi Florian Lipowitz hat die Tour de France nach einem Sturz im Zeitfahren vorzeitig beendet. Der 25-Jährige zog sich einen Schlüsselbeinbruch zu und musste das Rennen aufgeben.
4: Jetzt kompetent und zuverlässig das Wetter bei uns in Deutschland. Der Tag heute startet freundlich, im Tagesverlauf zieht es von Nordwesten her zu und gebietsweise gibt es Regen oder auch Gewitter. Die Tageshöchstwerte erreichen zwischen 19 bis 29 Grad.
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0: Pur mit Lena, absolut gute Laune zum Start in ihren Mittwoch. Hier ist Schlagerradio. Emmy, du bist am Samstag bei einer Show. Du singst da auch, ne?
1: Richtig, ja.
0: Und bei der Band Rufgarten.
1: Ja, nicht nur da tatsächlich, sondern auch bei Partyholics. Wir haben uns gleich mal aufgeteilt und machen gleich zwei Auftritte. Aber das ist ja auch eine ganz besondere Veranstaltung, weil wir feiern das 20. Jubiläum des Gießkannenfestes in Ludwigsfelde, also genauer gesagt im Landgasthof Alter Dorfkrug in Großschulzendorf.
0: Das ist großartig und man trinkt sogar den Alkohol aus einer Gießkanne. Ist da vorne die Brause noch drauf?
1: Das ist lustig, die Frage kriege ich immer als allererstes gestellt, wenn ich darüber spreche. Nein, die wird abgeschraubt und dann quasi Druckbetankung, aber die gibt es auch in ganz kleinen, also schon mit 0,5 Liter.
0: Gießkännchen dann.
1: Genau. Oder auch, wenn man in Gruppe kommt, dann auch gerne mal so eine 5-Liter-Kanne Bier. Wird sich dann
0: ja
1: gerne geteilt.
0: Ja, ja. Genau. Also das Ganze jetzt am Samstag ab 18 Uhr in Ludwigsfelde. Wir haben alle Infos aufgeschrieben auf unserer Internetseite schlagerradio.de. Einfach mal reinklicken und vorbeikommen und mit Emmy und uns feiern.
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0: In einer Viertelstunde ist es 10, hier Schlagerradio mit Wolkenfrei. Gleich Karats, Klassiker aus dem Osten, habt den Mond mit der Hand berührt.
1: Heute ist Tag des Gehirns und wir haben bei Ihnen mal nachgefragt, ob Sie Tipps für uns haben, was man denn so machen kann, um sein Gehirn ein bisschen besser zu trainieren. Und ein paar Antworten haben wir bekommen unter der 08079 89 99.
0: Sabine zum Beispiel nimmt auch hier nicht nur Vitamin B12, sondern Omega-3-Kapseln. Sie hat gelesen, dass das Gehirn auch unterstützen kann und fühlt sich geistig fit.
1: Und hier hat Kai geschrieben, dass er tatsächlich die Songtexte, die wir hier spielen, auswendig lernt und dann nochmal nachträglich mitträllert. So trainiert er auch sein Gehirn.
0: Das finde ich gut. Michael spielt Schach und Denksportaufgaben, finde ich toll. Ich habe auch damit angefangen, aber ich vergesse immer, wie ich ziehen muss. Ist nicht so einfach. Dann hat sich Thomas gemeldet, der hört Podcasts über Geschichte und Wissenschaft und lernt immer Neues dazu. Neu lernen ist wichtig dazu und auch ein Kaffee morgens soll helfen.
1: Ja, das kann ich mir vorstellen, den könnte ich jetzt auch nochmal gebrauchen. Und tatsächlich haben wir auch noch eine Meldung gekriegt von Gabi und sie hat geschrieben, dass sie versucht, die Namen zu erraten von den Künstlern, die hier gerade laufen und auch wie der Titel heißt, wenn wir es dann vorher nicht sagen. Also die Hörer nutzen uns tatsächlich auch direkt zum Gehirnjogging.
0: Und das Schlimme daran ist, ich meine, ich setze mich ja mit der Musik schon ein bisschen auseinander, aber du könntest mich erschießen, wenn ich das sagen soll, was ich vor zwei Liedern gespielt habe. Ich kann mich daran nicht mehr erinnern. Ja. Und Andrea spielt gerne mit ihren Enkelkindern Memory. Das ist sehr fit. Kinder sind da viel besser im Memory-Spielen, wenn die solche Karten umdrehen müssen. Ja. Je älter man wird, umso komplizierter wird es. Das ist echt verrückt.
2: Ja.

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0: Oder soll es vielleicht doch ein Keks sein?
1: Hier ist der neue Schlagerradio Morgen. Inka Norman am Start, aber Inka nicht, ne? Die macht ja Urlaub. Deshalb hatte ich eine ganz tolle Show heute mit der Emmy. War schön, dass du da bist. Ach ja, Mikrofon ja, soll ich auch
2: kein Problem.
1: Ja, der Andi verwirrt mich hier schon wieder, weil er sich freut, dich zu sehen. Der übernimmt nämlich gleich ab 10. So, der hat ein Feuerwerk dabei von Vincent Weiss, tolle Musik von Juliane Werding und auch den neuen Helene Fischer Hits.
2: Ja, und morgen sprechen wir über ein ganz wichtiges Thema, weil wir sagen ja nicht umsonst Schlagerradio, hör auf dein Herz, warum das ganz besonders wichtig ist und sogar tödlich enden kann, falls man das nicht macht. Das verraten wir Ihnen morgen um 8.10 Uhr.
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4: Ich bin Silke Reich. Bei einem Test neuer KI-Modelle hat der Entwickler OpenAI einen ungewöhnlichen Zwischenfall gemeldet. Die Software drang bei einem Sicherheitstest eigenständig in Computersysteme einer anderen KI-Firma ein und verhielt sich dabei wie ein Hacker. OpenAI spricht von einem beispiellosen Vorfall. Experten warnen schon länger davor, dass künstliche Intelligenz für Cyberangriffe genutzt werden könnte. Die Deutsche Bahn will Alkohol auf Bahnsteigen und in Bahnhofshallen ab Oktober bundesweit verbieten. Unterstützung kommt unter anderem von der Gewerkschaft der Polizei. Deren stellvertretender Vorsitzender Peutz verweist im ZDF-Morgenmagazin auf gute Erfahrungen an Bahnhöfen, an denen ein Alkoholverbot bereits gilt.
5: Da haben wir sehr positive Erfahrungen. Hier gehen die Straftaten, insbesondere die Gewaltdelikte, zurück. Das zeigt ein positives Bild.
4: Kritik kommt unter anderem von der Wohnungslosenhilfe. Sie befürchtet, dass suchtkranke, obdachlose Menschen dadurch zusätzlich belastet werden. Auch Zweifel an der flächendeckenden Kontrolle des Verbots werden geäußert. US-Verteidigungsminister Hegseth schätzt die bisherigen Kosten des Iran-Kriegs auf rund 37,5 Milliarden Dollar. Vor dem Senat beantragte er weitere 67 Milliarden Dollar, um die Ausgaben bis Ende September zu decken. Unterdessen setzen beide Seiten ihre Angriffe fort. Nach US-Angaben wurden erneut Ziele im Iran angegriffen. Der Iran meldet einen Angriff auf eine US-Militärbasis in Kuwait. In der Union wächst der Widerstand gegen die geplante Erhöhung der Sektsteuern. Die Chefin der Mittelstandsunion, Konnemann, warnt gegenüber dem Tagesspiegel vor zusätzlichen Belastungen für mittelständische Betriebe und bezweifelt, dass die Steuer den Haushalt spürbar entlastet. Auch weitere CDU-Politiker kritisieren die Pläne. Finanzminister Klingbeil will die Steuer auf Sekt und Spirituosen Anfang 2027 um 20% anheben. Die französische Politikerin Marine Le Pen hat Revision gegen ihre Verurteilung wegen der Veruntreuung von EU-Geldern eingelegt. Damit wird ihre einjährige Haftstrafe mit Fußfessel vorerst nicht vollstreckt. Das Gericht will noch vor der ersten Runde der Präsidentschaftswahl im April über den Fall entscheiden. Le Pen weist die Vorwürfe zurück.
6: Jetzt kompetent und zuverlässig das Wetter hier bei uns in Deutschland. Unsere Schlagerradio-Wetterreporter, die melden aktuell 17 Grad in Köln-Bonn, 16 in Hamburg, 16 auch in Bremen. Wir haben 17 Grad in Berlin, 19 in Dresden und Frankfurt, 21 in Stuttgart, 19 in München und 18 in Erfurt.

0: Münster. Heute tagsüber bis zur Mitte dichte Bewölkung, aber kaum Regen im Norden und Osten, einzelne Schauer und Gewitter. Im Süden dann später auch heiter bis sonnig. An der Nordsee um 19 Grad, sonst 20 bis 26 Grad, am Oberrhein bis 28 Grad. Und im Schlagerradio Wettertrend morgen am Donnerstag im Südwesten und im Ostseeumfeld vielfach heiter bis sonnig und überwiegend trocken. Ansonsten wechselnd, in der Nordosthälfte zeitweise auch stärker bewölkt und vor allem östlich der Elbe, im östlichen Mittelgebirgsraum sowie vereinzelt am östlichen Alpenrand Schauer oder kurze Gewitter. Die Höchstwerte morgen 19 bis 25, im Südwesten bis 27 Grad.
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0: Ich wünsche einen guten Start in den Mittwochvormittag. 4 nach 10 haben wir es gleich mit dem Riesenhit von Helene Fischer heute Nacht. Davor geht's noch Juliane Werding und jetzt Vincent Weiss.

0: Musik von Andreas Martin. Ich fang dir den Mond hier, Schlagerradio. Hör auf dein Herz. Gleich mit Klaus Lage.
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0: Gute Nachrichten für alle, die im Sommer mal schnell ins Schwitzen kommen. Während in vielen Städten stromfressende Klimaanlagen die Straßen nicht nur noch hotter machen, geht Paris einen genialen grünen Weg. Unter der Seine, da fließt nämlich das größte Kühlnetz Europas. Mit eiskaltem Flusswasser werden Museen, Opern und Gebäude ganz natürlich runtergekühlt, völlig ohne schädliche Kältemittel und mit 70% weniger CO2. Und das Beste, Paris baut dieses System jetzt massiv aus, damit auch Krankenhäuser und Schulen eisgekühlte Räume bekommen. Ein meisterhafter Hitzeschutz, der zeigt, wie smart die Stadt der Zukunft funktioniert. Da kommt man doch gerade mal ins Träumen.

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0: Maite Kelly. Liebe ist Liebe hier bei Schlagerradio. Hör auf dein Herz. Gleich die Münchner Freiheit für Sie. Halbzeit bei unserer Wochenserie für den perfekten Urlaub auf vier Rädern. Wer Richtung Österreich, Schweiz, Italien oder Kroatien aufbricht, der weiß, spätestens an den Grenzen oder den Mautstellen wird es zäh. Da steht man dann ewig in der Schlange, um nur ein Pickerl an die Scheibe zu kleben oder Kleingeld in den Automaten zu werfen. Mathilda, wie kommen wir denn heute ohne Stopp durch die Grenze?
1: Die Rettung heißt digitale Vignette oder Videomaut. Kauft eure Vignette für Österreich oder die Schweiz nicht erst an der letzten Tankstelle oder vor der Grenze, sondern Tage vorher online über die offiziellen Betreiberseiten. Euer Kennzeichen wird digital registriert und ihr könnt an der Grenze einfach auf der Mautspur durchrollen, weil Kameras euer Schild scannen. Für Länder wie Italien oder Frankreich gibt es außerdem Mautboxen für die Windschutzscheibe. Da öffnet sich die Schranke an den Mautstationen wie von Zauberhand automatisch auf den Sonderspuren, also kein langes Schlange stehen mehr und kein Stress.
0: Ja, einfach an der Warteschlange vorbeifahren, da fühlt man sich doch gleich wie ein VIP, ne? Morgen kümmern wir uns mal um das Wohlbefinden an Bord, besonders wenn man mit dem Wohnmobil oder vollgepacktem Auto unterwegs ist. Wir verraten Ihnen mal den Trick für die perfekte, saubere Rastplatzpause. Oh.

0: Hier Schlagerradio, hör auf dein Herz mit Andi Schmidt. Wünsche einen schönen Vormittag. Jetzt gleich habe ich tolle Musik für Sie, unter anderem mit Christine Stark, Michael Morgan und wir haben Simone für Sie. Und bei unserem Schlagerradio-Experten, da geht es heute um künstliche Intelligenz beim Einrichten und Renovieren.
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2: Ich bin Silke Reich. Bei einem Test neuer KI-Modelle hat der Entwickler OpenAI einen ungewöhnlichen Zwischenfall gemeldet. Die Software drang bei einem Sicherheitstest eigenständig in Computersysteme einer anderen KI-Firma ein und verhielt sich dabei wie ein Hacker. OpenAI spricht von einem beispiellosen Vorfall. Experten warnen schon länger davor, dass künstliche Intelligenz für Cyberangriffe genutzt werden könnte. Die Deutsche Bahn will Alkohol auf Bahnsteigen und in Bahnhofshallen ab Oktober bundesweit verbieten. Unterstützung kommt unter anderem von der Gewerkschaft der Polizei. Deren stellvertretender Vorsitzender Peutz verweist im ZDF-Morgenmagazin auf gute Erfahrungen an Bahnhöfen, an denen ein Alkoholverbot bereits gilt.
3: Da haben wir sehr positive Erfahrungen. Hier gehen die Straftaten, insbesondere die Gewaltdelikte, zurück. Das zeigt ein positives Bild.
2: Kritik kommt unter anderem von der Wohnungslosenhilfe. Sie befürchtet, dass suchtkranke, obdachlose Menschen dadurch zusätzlich belastet werden. Auch Zweifel an der flächendeckenden Kontrolle des Verbots werden geäußert. US-Verteidigungsminister Hegseth schätzt die bisherigen Kosten des Iran-Kriegs auf rund 37,5 Milliarden Dollar. Vor dem Senat beantragte er weitere 67 Milliarden Dollar, um die Ausgaben bis Ende September zu decken. Unterdessen setzen beide Seiten ihre Angriffe fort. Nach US-Angaben wurden erneut Ziele im Iran angegriffen. Der Iran meldet einen Angriff auf eine US-Militärbasis in Kuwait. In der Union wächst der Widerstand gegen die geplante Erhöhung der Sektsteuern. Die Chefin der Mittelstandsunion, Konnemann, warnt gegenüber dem Tagesspiegel vor zusätzlichen Belastungen für mittelständische Betriebe und bezweifelt, dass die Steuer den Haushalt spürbar entlastet. Auch weitere CDU-Politiker kritisieren die Pläne. Finanzminister Klingbeil will die Steuer auf Sekt und Spirituosen Anfang 2027 um 20% anheben. Die französische Politikerin Marine Le Pen hat Revision gegen ihre Verurteilung wegen der Veruntreuung von EU-Geldern eingelegt. Damit wird ihre einjährige Haftstrafe mit Fußfessel vorerst nicht vollstreckt. Das Gericht will noch vor der ersten Runde der Präsidentschaftswahl im April über den Fall entscheiden. Le Pen weist die Vorwürfe zurück.
0: Jetzt kompetent und zuverlässig das Wetter hier bei uns in Deutschland. Unsere Schlagerradio-Wetterreporter, die melden aktuell 17 Grad in Köln-Bonn, 16 in Hamburg, 16 auch in Bremen. Wir haben 17 Grad in Berlin, 19 in Dresden und Frankfurt, 21 in Stuttgart, 19 in München und 18 in Erfurt und in Münster. Heute tagsüber bis zur Mitte dichte Bewölkung, aber kaum Regen. Im Norden und Osten einzelne Schauer und Gewitter. Im Süden dann später auch heiter bis sonnig. An der Nordsee um 19 Grad, sonst 20 bis 26 Grad am Oberrhein. Rein bis 28 Grad. Und im Schlagerradio Wettertrend morgen am Donnerstag im Südwesten und im Ostseeumfeld vielfach heiter bis sonnig und überwiegend trocken. Ansonsten wechselnd, in der Nordosthälfte zeitweise auch stärker bewölkt und vor allem östlich der Elbe im östlichen Mittelgebirgsraum sowie vereinzelt am östlichen Alpenrand Schauer oder kurze Gewitter. Die Höchstwerte morgen 19 bis 25, im Südwesten bis 27 Grad.
1: Andi Schmidt.
0: Michi Reinicke gibt's jetzt gleich für Sie hier am Vormittag um 4 Minuten nach 11 mit Valerie. Außerdem starten wir jetzt aber erst

0: Hier Schlagerradio, hör auf dein Herz mit Stefan Waggershausen, gleich Christine Stark für Sie.
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0: Sie ziehen um, wollen renovieren oder einfach mal frischen Wind ins Wohnzimmer bringen? Dann könnte Ihnen jetzt auch die künstliche Intelligenz beim Einrichten helfen. Unsere Kollegin Johanna Richter weiß wie.
2: Immer mehr KI-Tools zeigen auf Knopfdruck, wie Ihre Wohnung in einem anderen Stil aussehen könnte. Einfach ein Foto vom Raum hochladen und schon entstehen Vorschläge mit neuen Möbeln, Wandfarben oder einer ganz anderen Lichtstimmung. Sogar Baumärkte, Möbelhäuser und Immobilienplattformen setzen inzwischen auf solche Funktionen. So kann man verschiedene Wohnideen ausprobieren, bevor auch nur ein Regal aufgebaut wird.
0: Super, danke schön, Johanna. Bleibt nur zu hoffen, dass die KI anschließend auch noch den

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0: Ramon Rosalie und Küss mich hier bei Schlagerradio, hör auf dein Herz. Kerstin Ott habe ich jetzt gleich für Sie, aber vorher gibt's die Promi-News mit Norman und Emmy.
1: Ganz genau, und Ballermann-Sängerin Easy Glück hat bei einem Auftritt auf Baller Island.
2: Wo ist das?
1: Festival in Wien habe ich
2: rausgefunden. Neue Insel.
1: Haben wir entdeckt. Da hat's aber für klare Verhältnisse gesorgt. Nachdem ein Zuschauer da einen Plastikbecher geworfen hat, hat sie tatsächlich gesehen, dass der jemanden am Kopf getroffen hat und hat denjenigen dann direkt mal vor veränderte Tatsachen gestellt.
3: Ach so, den Becherwerfer da vorhin, ne? Richtig asozial. Nur mal ganz kurz nebenbei. Das Geile ist, Mike filmt das immer alles und ich kann nachher, wenn es gut läuft, ganz doll ranzoomen und dann sehe ich auch genau, wer geworfen hat. Den hat hier vorne nämlich jemand am Kopf gekriegt, wollte ich nochmal kurz sagen. Ne?
2: Ja.
3: Also asozial.
1: Ja.
2: Die einen schießen mit Tomaten, die anderen mit Bechern.
1: Mit Bechern, ja, so kann es laufen. Aber tatsächlich kann man auch relativ gut auf dem Video erkennen, wer das war. Jetzt bittet sie natürlich andere Menschen darum, ihr zu erzählen, wer das dann genau ist, damit sie wirklich auch Anzeige stellen kann.
2: Gut, Mike Leon Grosch hat jetzt nach Spenden aufgerufen, statt ein Musikvideo zu machen. Für seinen neuen Song, der heißt Gentleman, ist er schon draußen und da hat er sozusagen kein Musikvideo gedreht. Die Fans warten, warum nicht? Du drehst doch sonst immer so viel TikTok und so viel Videos. Er sagt Folgendes.
4: Wir haben uns ganz bewusst dazu entschlossen, keins zu machen, denn die Wahrheit dahinter ist, dass ich das wirklich so bescheuert finde, so viel Geld dafür auszugeben, nur um mich in so einem Video wie so ein Gockel zu präsentieren. Die Kosten für so ein Video wären bei uns rund 800 Euro gewesen und wir haben das Geld lieber genommen und es an die Hilfsorganisation Terre de Femme gespendet.
2: Das finde ich toll.
4: Seit ganz vielen Jahren Frauen in Not in den Bereichen häusliche, sexualisierte Gewalt.
2: Tolle Idee.
1: Hollywood-Star Anne Hathaway hat ganz tolle Neuigkeiten für alle Fans von Plötzlich Prinzessin, denn eventuell gibt es bald einen Teil 3, wie sie dem Moderator Andy Cohen verraten hat. Aktuell ist sie noch schwanger mit Baby Nummer 3, aber man hat wohl eine ganz tolle Idee für einen dritten Teil gefunden und der wird jetzt wohl demnächst umgesetzt.
2: Jetzt muss ich nur Teil 2 gucken, dann bin ich im Bild.
1: Na wunderbar, hast du ein bisschen Zeit.
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0: Schlagerradio, hör auf dein Herz mit Andi Schmidt. Ihnen einen schönen Mittwoch gleich mit Joachim Witt. Außerdem ist Bernhard Brink und Udo Jürgens mit am Start. Und wir werden uns gleich mal mit dem ABC-Morgenquiz beschäftigen. Da verrate ich Ihnen nämlich, wie Sie morgen vielleicht 1.000 Euro gewinnen können.
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1: Ich bin Silke Rech. Ein neues KI-Modell von OpenAI hat sich bei einem Sicherheitstest selbstständig Zugang zum Internet verschafft und einen Cyberangriff auf die KI-Plattform Hugging Face durchgeführt. Das haben beide Unternehmen bestätigt.
2: Mit dem Test wollte OpenAI herausfinden, wie gut die Software Sicherheitslücken für mögliche Cyberangriffe ausnutzen kann. Die künstliche Intelligenz ging dabei weiter als erwartet und verhielt sich laut OpenAI wie ein Hacker. Nach dem Vorfall will das Unternehmen seine Sicherheitsvorkehrungen deutlich verstärken. Timo Wiesner, Redaktion.
1: Bundeswirtschaftsministerin Reiche schließt wegen der gestiegenen Spritpreise vorerst neue Entlastungen aus. Sie verweist auf die angespannte Haushaltslage und sagt, ein staatlicher Spritpreisdeckel würde den Bund Milliarden kosten. Sollten die Spritpreise aber deutlich weiter steigen, könnten neue Maßnahmen geprüft werden. Aktuell seien solche Pläne aber nicht vorgesehen. Die Spitzen von CDU und CSU beraten heute Nachmittag in einer kurzfristig angesetzten Videositzung über die Nachfolge des zurückgetretenen Unionsfraktionschefs Spahn. In der kommenden Woche will die Bundestagsfraktion einen neuen Fraktionsvorsitz wählen. Es wird erwartet, dass CDU-Chef Merz und CSU-Chef Söder vorher einen gemeinsamen Vorschlag vorlegen. In Südfrankreich kämpfen mehr als 1.100 Feuerwehrleute gegen einen großen Waldbrand nordöstlich von Marseille. Das Feuer hat bereits rund 2.500 Hektar Fläche zerstört. Rund 500 Menschen mussten ihre Häuser verlassen. Auch auf Sizilien und Sardinien breiten sich wegen der großen Hitze und starken Winde mehrere Waldbrände aus. Auf Sizilien wurden Temperaturen von mehr als 46 Grad gemessen. Mehrere Straßen sind gesperrt und Anwohner mussten in Sicherheit gebracht werden. In Deutschland sind so viele Autos zugelassen wie noch nie. Das Statistische Bundesamt zählt inzwischen rund 49,5 Millionen Pkw. Im Durchschnitt kommen damit 593 Autos auf 1.000 Einwohner. Die Zahl der Autos wächst bereits seit 2008 kontinuierlich. Die höchste Pkw-Dichte gibt es im Saarland mit knapp 650 Autos je 1.000 Einwohner. Schlusslicht ist Berlin mit rund 330 Autos.
3: Jetzt kompetent und zuverlässig das Wetter hier bei uns in Deutschland. Unsere Schlagerradio-Wetterreporter, die melden aktuell 17 Grad in Köln-Bonn, 16 in Hamburg, 16 auch in Bremen. Wir haben 17 Grad in Berlin, 19 in Dresden und Frankfurt, 21 in Stuttgart, 19 in München und 18 in Erfurt und in Münster. Heute tagsüber bis zur Mitte dichte Bewölkung, aber kaum Regen. Im Norden und Osten einzelne Schauer und Gewitter. Im Süden dann später auch heiter bis sonnig. An der Nordsee um 19 Grad, sonst 20 bis 26 Grad am Oberrhein bis 28 Grad. Und im Schlagerradio Wettertrend morgen am Donnerstag im Südwesten und im Ostseeumfeld vielfach heiter bis sonnig und überwiegend trocken. Ansonsten wechselnd, in der Nordosthälfte zeitweise auch stärker bewölkt und vor allem östlich der Elbe im östlichen Mittelgebirgsraum sowie vereinzelt am östlichen Alpenrand Schauer oder kurze Gewitter. Die Höchstwerte morgen 19 bis 25, im Südwesten bis 27 Grad.
0: Andi Schmidt.
3: Ich wünsche einen schönen Mittag. Wir haben es 4 Minuten nach 12. Joachim Witt habe ich jetzt gleich für Sie aus der Neuen Deutschen Welle mit dem goldenen Reiter.

0: Bernhard Brink hier bei Schlagerradio. Hör auf dein Herz. Gleich habe ich Udo Jürgens für Sie. Schönen Mittag.
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0: Und heute Morgen hat's mal die Margit versucht, in 30 Sekunden 10 richtige Antworten zu geben.
2: Mit einer Hunderasse.
3: Wolfshund.
4: Dann ein Musikinstrument.
3: Waldhorn.
2: DDR-Automarke.
3: Wartburg.
4: Ein Beruf.
3: Wärter.
2: Elektroartikel.
3: Waage.
4: Ein alkoholisches Getränk.
3: Wein.
2: Eissorte. Hat's gepiept.
3: Wacholder.
2: Sehr schöne Eissorte. Walnuss wäre auch möglich gewesen.
4: Mag ich persönlich auch sehr gerne.
2: Wer hat dich denn da mal unterstützt im Hintergrund?
3: Ja.
2: Wer war das? Dein Mann, ne?
3: Ja.
2: Wie heißt er?
5: Er heißt Jürgen.
2: Jürgen,
4: wunderbar. Jürgen,
2: was hast du für ein Gefühl? Wer hat sich Margit geschlagen? Wie weit ist sie gekommen?
5: Naja, 7, 8.
2: Ja, es waren 6.
0: Ja, nicht schlecht, würde ich mal sagen, ne? Bisschen mehr als die Hälfte, das ist schon mal nicht schlecht. So, also, morgen die nächste Chance, um kurz nach 7:30 wieder mitzuspielen beim ABC Morgenquiz. Sie schicken mir jetzt eine WhatsApp an die 08079 89 99 mit Ihrem Namen und Ihrem Wohnort und dann sind Sie morgen vielleicht mit dabei und können 1.000 Euro gewinnen.

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1: Unser Kult-Hit jetzt kurz vor 12:30, der kommt von Nino da.

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Hier Schlagerradio, hör auf dein Herz. Und nach dem energiegeladenen Zoom von Thomas Anders und Florian Silbereisen biegen wir jetzt ab zu einem Song, bei dem garantiert jeder Schlagerradio-Hörer mitsingen kann. Wir schreiben das Jahr 1995. Andrea Berg war damals noch als Arzthelferin tätig, als sie diesen Titel im Studio einspielte. Ihr Produzent schlug nach den ersten Tönen sofort die Hände über den Kopf zusammen vor lauter Begeisterung. Ja, und der Rest ist Schlagergeschichte. Hier ist der Song, der Andrea Berg endgültig zum Superstar machte. Die Gefühle haben Schweigepflicht bei Schlagerradio. Hör auf dein Herz.

0: Schlagerradio, hör auf dein Herz mit Andy Schmidt und musikalisch gleich mit Howard Carpendale und einer Empfehlung für die Mittagspause, Carbonara von Spliff. Unser Schlauermacher Michael Connedy ist auch am Start und dem muss ich heute mal die Gretchenfrage stellen.
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1: Ich bin Silke Rech. Ein neues KI-Modell von OpenAI hat sich bei einem Sicherheitstest selbstständig Zugang zum Internet verschafft und einen Cyberangriff auf die KI-Plattform Hugging Face durchgeführt. Das haben beide Unternehmen bestätigt.
2: Mit dem Test wollte OpenAI herausfinden, wie gut die Software Sicherheitslücken für mögliche Cyberangriffe ausnutzen kann. Die künstliche Intelligenz ging dabei weiter als erwartet und verhielt sich laut OpenAI wie ein Hacker. Nach dem Vorfall will das Unternehmen seine Sicherheitsvorkehrungen deutlich verstärken. Timo Wiesner, Redaktion.
1: Bundeswirtschaftsministerin Reichel schließt wegen der gestiegenen Spritpreise vorerst neue Entlastungen aus. Sie verweist auf die angespannte Haushaltslage und sagt, ein staatlicher Spritpreisdeckel würde den Bund Milliarden kosten. Sollten die Spritpreise aber deutlich weiter steigen, könnten neue Maßnahmen geprüft werden. Aktuell seien solche Pläne aber nicht vorgesehen. Die Spitzen von CDU und CSU beraten heute Nachmittag in einer kurzfristig angesetzten Videositzung über die Nachfolge des zurückgetretenen Unionsfraktionschefs Spahn. In der kommenden Woche will die Bundestagsfraktion einen neuen Fraktionsvorsitz wählen. Es wird erwartet, dass CDU-Chef Merz und CSU-Chef Söder vorher einen gemeinsamen Vorschlag vorlegen. In Südfrankreich kämpfen mehr als 1.100 Feuerwehrleute gegen einen großen Waldbrand nordöstlich von Marseille. Das Feuer hat bereits rund 2.500 Hektar Fläche zerstört. Rund 500 Menschen mussten ihre Häuser verlassen. Auch auf Sizilien und Sardinien breiten sich wegen der großen Hitze und starken Winde mehrere Waldbrände aus. Auf Sizilien wurden Temperaturen von mehr als 46 Grad gemessen. Mehrere Straßen sind gesperrt und Anwohner mussten in Sicherheit gebracht werden. In Deutschland sind so viele Autos zugelassen wie noch nie. Das Statistische Bundesamt zählt inzwischen rund 49,5 Millionen Pkw. Im Durchschnitt kommen damit 593 Autos auf 1.000 Einwohner. Die Zahl der Autos wächst bereits seit 2008 kontinuierlich. Die höchste Pkw-Dichte gibt es im Saarland mit knapp 650 Autos je 1.000 Einwohner. Schlusslicht ist Berlin mit rund 330 Autos.
3: Kompetent und zuverlässig das Wetter hier bei uns in Deutschland. Unsere Schlagerradio-Wetterreporter, die melden aktuell 17 Grad in Köln-Bonn, 16 in Hamburg, 16 auch in Bremen. Wir haben 17 Grad in Berlin, 19 in Dresden und Frankfurt, 21 in Stuttgart, 19 in München und 18 in Erfurt und in Münster. Heute tagsüber bis zur Mitte dichte Bewölkung, aber kaum Regen im Norden und Osten, einzelne Schauer und Gewitter. Im Süden dann später auch heiter bis sonnig. An der Nordsee um 19 Grad, sonst 20 bis 26 Grad, am Oberrhein bis 28 Grad. Und im Schlagerradio Wettertrend morgen am Donnerstag im Südwesten und im Ostseeumfeld vielfach heiter bis sonnig und überwiegend trocken. Ansonsten wechselnd, in der Nordosthälfte zeitweise auch stärker bewölkt und vor allem östlich der Elbe im östlichen Mittelgebirgsraum sowie vereinzelt am östlichen Alpenrand Schauer oder kurze Gewitter. Die Höchstwerte morgen 19 bis 25, im Südwesten bis 27 Grad.
0: Andi Schmidt.
3: Die Neudeutsche Welle habe ich jetzt gleich für Sie hier am Mittag um 4 Minuten nach 1 mit Spliff und Carbonara. Aber erstmal gibt es Howard Carpendale für

0: wünsche einen schönen Mittag hier, Schlagerradio, hör auf dein Herz mit Pur. Gleich habe ich Charlene für Sie. Vorher brauche ich aber unseren Schlauermacher Michael Corneli.
1: Warum ist das so?
0: Lieber Micha, heute Morgen in der Redaktionskonferenz hat man mir die Gretchenfrage gestellt. Ich musste erst mal ein bisschen lachen und dann habe ich doch gegrübelt. Gretchenfrage?
2: Oha, Gretchenfrage. Moment mal, was war das eigentlich noch? Naja, das stammt von Johann Wolfgang von Goethe aus dem Faust. Gretchen, das ist die Hauptdarstellerin, fragt da Faust nämlich nach seiner Idee, seiner Vorstellung von Gott. Und das nennen wir bis heute die Gretchenfrage. Also eine Frage, die an den Kern eines Problems geht, eine besonders wichtige Frage. Das ist in unserer Sprache bis heute die Gretchenfrage. Geht ja vieles auf Goethe und Schiller zurück, aber das ist sicherlich eine sehr, sehr schöne Redewendung, sagt der Schlauermacher.
0: Dankeschön, lieber Micha. Und jetzt gibt's Musik von Charlene hier bei Schlagerradio. Hör auf dein Herz.

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0: Du und ich, das ist Musik von Nick P. hier bei Schlagerradio. Hör auf dein Herz. Marian Rosenberg geht's gleich. Vorher werden sich aber mal unsere beiden Piloten mal wieder melden aus dem Cockpit. Deswegen schalten wir da mal direkt hoch.
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2: Jack, One Check Two, was liegt heute an, Kollege Olu?
3: Guten Morgen, Captain O. Playmobil Deutschland hat seinen Betriebsratschef fristlos gekündigt. Das ist Skandal.
2: Ja, die Chefs dort, die lieben Playmobil.
3: Wie meinen?
2: Naja, die sind alle hohl. Achtung, Cabin Crew, Fräulein Schieber, bitte ins Cockpit.
4: Ja, Captain.
2: Alles gut bei Ihnen da hinten?
4: Ja, wollen Sie Joghurt? Bei uns ist heute Joghurt-Tag.
2: Na, wie der Bayer sagt, Joghurt.
4: Haha, wer jeden Tag Joghurt isst, lebt länger.
2: Ja, Problem ist nur, wer will das dann noch?
4: Also Naturjoghurt ist sehr gut für die Darmflora.
2: Sehen Sie, schon mal nichts für mich.
4: Wieso?
2: Naja, bei mir besteht eher Darmfauna. Und da ist noch die Gefahr, politisch unfreiwillig in die falsche Ecke gedrängt zu werden.
4: Hä?
2: Ja, diese böse, böse Milchsäure, muss die unbedingt rechtsdrehend sein. Ich sag Ihnen, ein kleiner Löffel und zack, stehen die Omas gegen Joghurt auf der Straße.
4: Naja, es gibt ja auch linksdrehende Milchsäure.
2: Meine Güte, kann die nicht einfach auch mal stillstehen? Dann ist das bei vielen wahrscheinlich gar keine Laktoseintoleranz, sondern einfach Drehschwindel, ne?
4: Entschuldigung, K4 oder K5?
5: Nein!
2: So, Landanflug, oh, der Tower meldet, die haben im Kühlschrank einen Joghurt gefunden. Der ist schon mehr als probiotisch.
4: Ach.
2: Ja, der ist prähistorisch.
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0: Schlagerradio. Hör auf dein Herz. Ihnen gleich einen guten Start in den Nachmittag. Musikalisch habe ich Christine Stark mit an ihrer Seite, Anna-Karina Wojcik und Pietro Basile. Und ich verrate Ihnen auch gleich, wie Sie in Ihren Urlaub im Ausland besser durch die Mautstellen kommen. Gleich mehr dazu.
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1: Ich bin Marvin Standke. Thorsten Frey soll neuer Unionsfraktionschef werden. Er folgt auf Jens Spahn, der zurückgetreten war. Merz und Söder einigten sich demnach auf Frey. Offen ist noch, wer ihn im Kanzleramt beerbt. Am Nachmittag berät der Fraktionsvorstand das weitere Vorgehen. Frey sitzt seit 2013 im Bundestag. Merz hatte im ZDF-Sommerinterview gesagt, er erwäge nach dem Rücktritt Spahns eine Kabinettsumbildung. US-Präsident Trump hat einem Nuklearabkommen mit Saudi-Arabien zugestimmt. Das berichten Wall Street Journal und New York Times.
2: Es soll Saudi-Arabien beim Aufbau eines zivilen Atomprogramms helfen. Der Vertrag ist auf 30 Jahre angelegt. Geplant ist auch eine Urananreicherungsanlage im Land. Trump erhofft sich Milliardenaufträge für die US-Atomindustrie. Israel und einige US-Abgeordnete äußerten bereits Bedenken. Sie befürchten einen Missbrauch für Atomwaffen. Ulrike Klein, Redaktion.
1: Sachsens Ministerpräsident Kretschmer wirbt für Gespräche mit allen Parteien. Wer über Brandmauern rede, verkenne die Zeichen der Zeit, sagte er. Man müsse mit jedem reden, der reden wolle. Kanzler Merz hatte dagegen eine Zusammenarbeit mit AfD und Linken ausgeschlossen. In Sachsen-Anhalt und Mecklenburg-Vorpommern liegt die AfD in Umfragen vorn. Dort wird im September gewählt. US-Präsident Donald Trump will offenbar FIFA-Chef Gianni Infantino als UN-Generalsekretär. Das berichtet die New York Post unter Berufung auf Trumps Umfeld. Infantino gilt als enger Freund des US-Präsidenten. Beide loben sich öffentlich. Gewählt wird der neue UN-Generalsekretär noch in diesem Jahr. Besonders während der WM stand Infantino in der Kritik, weil Trump offenbar Einfluss auf ihn genommen habe. Und das klingt wie aus einem Science-Fiction-Film. Ein neues KI-Modell der Firma OpenAI hat eigenständig einen Hackerangriff durchgeführt. Die Entwickler übernehmen die Verantwortung dafür. Ziel war das US-Unternehmen Hugging Face. Die KI sei aus einer abgeschotteten Testumgebung ausgebrochen und verschaffte sich dann selbstständig Zugang zum Internet. Dabei verhielt sie sich wie ein gewiefter Hacker. Immer wieder wird in diesen Tagen ja darüber diskutiert, wie schnell KI-Modelle neue Fähigkeiten entwickeln und wie sie kontrolliert werden müssen.
3: Jetzt kompetent und zuverlässig das Wetter hier bei uns in Deutschland. Unsere Schlagerradio-Wetterreporter, die melden aktuell 17 Grad in Köln-Bonn, 16 in Hamburg, 16 auch in Bremen. Wir haben 17 Grad in Berlin, 19 in Dresden und Frankfurt, 21 in Stuttgart, 19 in München und 18 in Erfurt und in Münster. Heute tagsüber bis zur Mitte dichte Bewölkung, aber kaum Regen. Im Norden und Osten einzelne Schauer und Gewitter. Im Süden dann später auch heiter bis sonnig. An der Nordsee um 19 Grad, sonst 20 bis 26 Grad am Oberrhein. Rhein bis 28 Grad. Und im Schlagerradio Wettertrend morgen am Donnerstag im Südwesten und im Ostseeumfeld vielfach heiter bis sonnig und überwiegend trocken. Ansonsten wechselnd, in der Nordosthälfte zeitweise auch stärker bewölkt und vor allem östlich der Elbe im östlichen Mittelgebirgsraum sowie vereinzelt am östlichen Alpenrand Schauer oder kurze Gewitter. Die Höchstwerte morgen 19 bis 25, im Südwesten bis 27 Grad.
4: Andi Schmidt.
3: Ich wünsche einen guten Start in den Nachmittag. 2:04 ist es und jetzt habe ich Markus gleich für Sie und kleine Taschenlampe brennen. Davor geht's Musik von Christine Stark.

0: Buongiorno, Musik von Pietro Basile hier bei Schlagerradio. Hör auf dein Herz. P. Werner habe ich jetzt gleich für Sie. Halbzeit bei unserer Wochenserie für den perfekten Urlaub auf vier Rädern. Wer Richtung Österreich, Schweiz, Italien oder Kroatien aufbricht, der weiß, spätestens an den Grenzen oder den Mautstellen wird es zäh. Da steht man dann ewig in der Schlange, um nur ein Pickerl an die Scheibe zu kleben oder Kleingeld in den Automaten zu werfen. Mathilda, wie kommen wir denn heute ohne Stopp durch die Grenze?
1: Die Rettung heißt digitale Vignette oder Videomaut. Kauft eure Vignette für Österreich oder die Schweiz nicht erst an der letzten Tankstelle oder vor der Grenze, sondern Tage vorher online über die offiziellen Betreiberseiten. Euer Kennzeichen wird digital registriert und ihr könnt an der Grenze einfach auf der Mautspur durchrollen, weil Kameras euer Schild scannen. Für Länder wie Italien oder Frankreich gibt es außerdem Mautboxen für die Windschutzscheibe. Da öffnet sich die Schranke an den Mautstationen wie von Zauberhand automatisch auf den Sonderspuren, also kein lange Schlange stehen mehr und kein Stress.
0: Ja, einfach an der Warteschlange vorbeifahren, da fühlt man sich doch gleich wie ein VIP, ne? Morgen kümmern wir uns mal um das Wohlbefinden an Bord, besonders wenn man mit dem Wohnmobil oder vollgepacktem Auto unterwegs ist. Wir verraten Ihnen mal den Trick für die perfekte, saubere Rastplatzpause.

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1: Ich bin Marvin Standke. Auf der A9 bei Bayreuth ist ein Lastwagenfahrer leicht verletzt worden. Er wollte von der A70 auf die A9 wechseln. Dabei geriet er zu weit nach links. Sein Führerhaus kollidierte mit einem Sattelzug. Zahlreiche Kisten mit alkoholfreiem Bier fielen auf die Fahrbahn. Das Trümmerfeld erstreckte sich über rund 200 Meter. Der 56-Jährige musste nicht ins Krankenhaus. Im Landkreis Greiz in Thüringen gibt es ein deutschlandweit einzigartiges Labyrinth. Statt durch Mais führt es durch Nutzhanf. Die Pflanzen sind bis zu 2 Meter hoch. Der Anbau ist für landwirtschaftliche Zwecke legal. Das Unternehmen produziert seit langem Industriehanf. Genutzt wird es etwa in der Autoindustrie. Das Hanflabyrinth gibt es schon seit rund 15 Jahren. Infotafeln sollen künftig über den Hanfanbau aufklären.
2: Kompetent und zuverlässig das Wetter hier bei uns in Deutschland. In der Mitte und im Norden gibt es hier und da noch ein paar Schauer. Im Süden wird es sonnig werden, heute Nachmittag bei 28 Grad. Im Schlagerradio Wetterdrin, morgen der Donnerstag im Südwesten und im Ostseeumfeld vielfach heiter und sonnig. Im östlichen Bereich von Deutschland gibt es immer mal wieder ein paar Schauer. Ansonsten bleibt es meist wechselnd bewölkt bei Temperaturen zwischen 25 und 27 Grad morgen.
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1: Das Haus am See mit Peter Fox hier, Schlagerradio. Hör auf dein Herz. Schönen Nachmittag. Oliver Frankitt gleich für Sie und die italienische Sehnsucht.
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1: Und heute Morgen hat's mal die Margit versucht, in 30 Sekunden 10 richtige Antworten zu geben.
3: Mit einer Hunderasse.
4: Wolfshund.
5: Dann ein Musikinstrument.
4: Waldhorn.
3: DDR-Automarke.
4: Wartburg.
5: Ein Beruf.
4: Wärter.
3: Elektroartikel.
4: Waage.
5: Ein alkoholisches Getränk.
4: Wein.
3: Eissorte. Oh, da hat's gepiept.
4: Wacholder.
3: Sehr schöne Eissorte. Walnuss wäre auch möglich gewesen.
5: Mag ich persönlich auch sehr gerne.
3: Wer hat dich denn da mal unterstützt im Hintergrund?
4: Ja.
3: Wer war das? Dein Mann, ne?
4: Ja.
3: Wie heißt er?
6: Er heißt Jürgen.
3: Jürgen,
5: wunderbar. Jürgen,
3: was hast du aber für ein Gefühl? Wie hat sich Margit geschlagen? Wie weit ist sie gekommen?
6: Naja, 7, 8.
3: Ja, es waren 6.
1: Ja, nicht schlecht, würde ich mal sagen, ne? Bisschen mehr als die Hälfte, das ist schon mal nicht schlecht. So, also, morgen die nächste Chance, um kurz nach 7:30 wieder mitzuspielen beim ABC Morgenquiz. Sie schicken mir jetzt eine WhatsApp an die 08079 89 99 mit Ihrem Namen und Ihrem Wohnort und dann sind Sie morgen vielleicht mit dabei und können 1.000 Euro gewinnen.

0: auf dein Herz mit Andi Schmidt und der sagt jetzt Bye-bye und macht das Studio frei für Jenny Wendelberger. Sie übernimmt jetzt gleich am Nachmittag und hat wieder richtig coole Musik mit dabei. Andrea Berg zum Beispiel, Schweizer, Falco und auch Helene Fischer.
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1: Ich bin Marvin Standke.

0: Irans eine Kabinettsumbildung. US-Präsident Trump hat einem Nuklearabkommen mit Saudi-Arabien zugestimmt. Das berichten Wall Street Journal und New York Times.
1: Es soll Saudi-Arabien beim Aufbau eines zivilen Atomprogramms helfen. Der Vertrag ist auf 30 Jahre angelegt. Geplant ist auch eine Urananreicherungsanlage im Land. Trump erhofft sich Milliardenaufträge für die US-Atomindustrie. Israel und einige US-Abgeordnete äußerten bereits Bedenken. Sie befürchten einen Missbrauch für Atomwaffen. Ulrike Klein, Redaktion.
0: Sachsens Ministerpräsident Kretschmer wirbt für Gespräche mit allen Parteien. Wer über Brandmauern rede, verkenne die Zeichen der Zeit, sagte er. Man müsse mit jedem reden, der reden wolle. Kanzler Merz hatte dagegen eine Zusammenarbeit mit AfD und Linken ausgeschlossen. In Sachsen-Anhalt und Mecklenburg-Vorpommern liegt die AfD in Umfragen vorn. Dort wird im September gewählt. US-Präsident Donald Trump will offenbar FIFA-Chef Gianni Infantino als UN-Generalsekretär. Das berichtet die New York Post unter Berufung auf Trumps Umfeld. Infantino gilt als enger Freund des US-Präsidenten. Beide loben sich öffentlich. Gewählt wird der neue UN-Generalsekretär noch in diesem Jahr. Besonders während der WM stand Infantino in der Kritik, weil Trump offenbar Einfluss auf ihn genommen habe. Und das klingt wie aus einem Science-Fiction-Film. Ein neues KI-Modell der Firma OpenAI hat eigenständig einen Hackerangriff durchgeführt. Die Entwickler übernehmen die Verantwortung dafür. Ziel war das US-Unternehmen Hugging Face. Die KI sei aus einer abgeschotteten Testumgebung ausgebrochen und verschaffte sich dann selbstständig Zugang zum Internet. Dabei verhielt sie sich wie ein gewiefter Hacker. Immer wieder wird in diesen Tagen ja darüber diskutiert, wie schnell KI-Modelle neue Fähigkeiten entwickeln und wie sie kontrolliert werden müssen.
2: Und jetzt kompetent und zuverlässig das Wetter hier bei uns in Deutschland. Die Schlager-Radio-Wetterreporter melden in Köln-Bonn um die 21 Grad, Hamburg und Bremen nahm um die 19, Berlin 18, Dresden mit 20, Frankfurt am Main 23, Stuttgart-Werma mit 27, München nahm 25, Erfurt 20 und Münster, da haben wir auch um die 20 Grad. Ansonsten heute überwiegend bedeckt und regnerisch, vor allem im Norden und Osten, im Süden aber mehr sonnig. Morgen, am Donnerstag, der Schlager-Radio-Wetter-Trend. Da auch da an der Ostsee ein Mix aus Sonne und Wolken. Es kann aber auch Regen dazwischen sein. 19 bis 27 Grad sind die Maxi-Werte.
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2: Kurz nach 15 Uhr haben wir es. Ich freue mich, dass wir gemeinsam ihren Feierabend verbringen. Es geht rein Richtung

Na, schon im Feierabendmodus. Hier ist Schlagerradio, hör auf dein Herz. Der Tim hat eine WhatsApp geschickt an der 08079 89 99. Er ist LKW-Fahrer und möchte an dieser Stelle auch all seine Kollegen grüßen. Grüße gehen raus an alle, die gerade unterwegs sind. 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

0: Falco, das ist ihr Feierabend. Hier ist Schlagerradio, hör auf dein Herz. Gleich hören wir Helene Fischer, die bringt hier ganz viel Energie für ihren Nachmittag rein. Und sie hat bei Kai Pflaume mal erzählt, wen sie sich gerne mal in ihrem Leben als Duettpartner wünschen würde.
1: Das wäre natürlich Ed Sheeran, Michael Bublé, Celine Dion. War, ich meine, ich bin mit dieser Künstlerin groß geworden. Es ist so, in deinem Alter hat es ungefähr angefangen. Da war ich dann ganz großer Celine Dion-Fan und wenn das nochmal irgendwann zustande käme, das wäre natürlich schon nochmal so mein persönliches Highlight, ja. Okay.
0: Wen wünschen Sie sich denn an Helene Fischers Seite, also was das Duett angeht? WhatsApps rein 08079 89 99 und jetzt hören wir sie hier. 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
3: Ich bin Marvin Standke. Auf der A9 bei Bayreuth ist ein Lastwagenfahrer leicht verletzt worden. Er wollte von der A70 auf die A9 wechseln. Dabei geriet er zu weit nach links. Sein Führerhaus kollidierte mit einem Sattelzug. Zahlreiche Kisten mit alkoholfreiem Bier fielen auf die Fahrbahn. Das Trümmerfeld erstreckte sich über rund 200 Meter. Der 56-Jährige musste nicht ins Krankenhaus. Im Landkreis Greiz in Thüringen gibt es ein deutschlandweit einzigartiges Labyrinth. Statt durch Mais führt es durch Nutzhanf. Die Pflanzen sind bis zu 2 Meter hoch. Der Anbau ist für landwirtschaftliche Zwecke legal. Das Unternehmen produziert seit langem Industriehanf. Genutzt wird es etwa in der Autoindustrie. Das Hanflabyrinth gibt es schon seit rund 15 Jahren. Infotafeln sollen künftig über den Hanfanbau aufklären.
4: Und jetzt kompetent und zuverlässig das Wetter hier bei uns in Deutschland. Heute ein Mix aus Sonne und Wolken an der Ostsee und auch im Norden. Eher stürmisch und auch mal wieder Regen und Gewitter. 19 bis 26 Grad. Heute Höchsttemperaturen. Morgen am Donnerstag, auch da kann Sonne dabei sein, vor allem im Südwesten. Ansonsten aber auch in der Nordosthälfte Regen. 19 bis 25 Grad.
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0: Durch und durch. Ich mag den Song sehr und sie ist auch sehr sympathisch. Jolina Drews, hier ist Schlagerradio, hör auf dein Herz. Es ist Mittwochnachmittag und am Sonntag, da war sie ja auch bei Immer wieder Sonntags zu sehen mit Stefan Ross. Und bei Social Media hat sie gepostet, dass Mama und Papa dabei waren. Und Jürgen Drews hat natürlich schöne Worte für seine Tochter gefunden.
1: Bleib so, wie du bist. Du hast von Natur aus etwas mitgegeben bekommen, was dich auszeichnet, nämlich immer nett zu sein, immer höflich zu sein. Du brauchst dich nicht verändern, du hast es. Toi, toi, toi.
2: Dankeschön, ja. Hab ganz viel Spaß dabei. Genieß es einfach.
0: Ich glaube, wir kennen das doch alle. Mama und Papa haben immer die besten Worte für uns. Axel Fischer und DJ Herzbeat, die hören wir jetzt. Das ist 3 Tage in Prag.

0: Für die einen geht's langsam Richtung Spätschicht, andere haben schon Feierabend oder machen gleich Feierabend. Egal, wo sie unterwegs sind, wir sind bei ihnen und ich freue mich schon auf die nächste Stunde. Hier Schlagerradio, hör auf dein Herz. Gleich Energiemusik von Kerstin Ort, tausendmal nein. Wir hören Marianne Rosenberg und starten mit Ross Anthony rein. Halt mich fest, gleich nach vier.
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2: Ich bin Marvin Standke. Kanzleramtschef Frei soll neuer Vorsitzender der Unionsfraktion werden. Darauf einigten sich CDU-Chef Merz und CSU-Chef Söder, berichten dpa und Bild. Sie luden den Fraktionsvorstand zu einer Online-Sitzung. Dabei sollen sie über die Personalie informieren. Frei folgt auf den zurückgetretenen Fraktionschef Spahn. Er galt zuletzt bereits als aussichtsreicher Kandidat. Gewählt werden soll der Nachfolger nächste Woche. Der französische Modelagent Daniel Siad ist tot aufgefunden worden. Er hatte enge Verbindungen zum US-Sexualstraftäter Jeffrey Epstein.
3: Die Leiche wurde am Montagabend in seinem Haus nahe Paris entdeckt. Laut Le Parisien stand

0: Ulrike Klein, Redaktion.
1: An unseren Tankstellen dürften die Preise weiter steigen, denn der Ölpreis ist wegen des Iran-Kriegs wieder über 95 Dollar gestiegen. Grund sind erneute US-Angriffe auf den Iran. Ein Barrel der Sorte Brent kostete am Mittag 95,02 Dollar. Das ist der höchste Stand seit fast 6 Wochen. Neue Entlastungen plant die Bundesregierung trotzdem nicht. Wirtschaftsministerin Reiche verwies auf die knappe Haushaltslage. Ein früherer Tankrabatt habe den Staat Milliarden gekostet, so Reiche. Dieser Rabatt war bereits Ende Juni ausgelaufen. Das Bundeskabinett will die Unterstützung von Terroropfern dauerhaft sicherstellen. Dazu beschloss es einen Gesetzentwurf vor der Sommerpause. Das Amt des Bundesopferbeauftragten soll damit gesetzlich verankert werden. Er ist Ansprechpartner für Opfer terroristischer und extremistischer Anschläge. Zudem will der Bund Start-ups im Sicherheitsbereich stärker fördern. Damit soll die Abwanderung von Gründungen ins Ausland verhindert werden. Und das Kabinett billigte außerdem eine neue Cybersicherheitsstrategie für Behörden. Und ab kommendem Jahr soll es zudem mehr Geld für Schwangere in Not geben. Und diese Meldung heute klingt wie aus einem Science-Fiction-Film. Ein neues KI-Modell der Firma OpenAI hat eigenständig einen Hackerangriff durchgeführt. Die Entwickler übernehmen die Verantwortung dafür. Ziel war das US-Unternehmen Hugging Face. Die KI sei aus einer abgeschotteten Testumgebung ausgebrochen und verschaffte sich selbstständig Zugang zum Internet. Dabei verhielt sie sich wie ein gewiefter Hacker. Immer wieder wird darüber diskutiert, wie schnell KI-Modelle neue Fähigkeiten entwickeln und wie sie kontrolliert werden müssen.
2: Und jetzt kompetent und zuverlässig das Wetter hier bei uns in Deutschland. Die Schlager-Radio-Wetterreporter melden in Köln-Bonn um die 21 Grad, Hamburg und Bremen nahm um die 19, Berlin 18, Dresden mit 20, Frankfurt am Main 23, Stuttgart-Wermer mit 27, München nahm 25, Erfurt 20 und Münster, da haben wir auch um die 20 Grad. Ansonsten heute überwiegend bedeckt und regnerisch, vor allem im Norden und Osten, im Süden aber mehr sonnig. Morgen am Donnerstag der Schlager-Radio-Wetter-Trend. Da auch da an der Ostsee ein Mix aus Sonne und Wolken. Es kann aber auch Regen dazwischen sein. 19 bis 27 Grad sind die Maxi-Werte.
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2: Kurz nach 16 Uhr haben wir es. Das ist der 22. Juli. Wir verbringen gemeinsam Ihren Nachmittag. Gleich mit Kerstin Ott, Marianne Rosenberg und vorher noch Ross Anthony.

Ihr Feierabend rückt immer näher. Hier ist Schlagerradio, hör auf dein Herz, kommen Sie gut durch und lassen Sie sich bitte nicht stressen an diesem Mittwochnachmittag.

0: Ich mag den Song sehr. Original ist ja von Ich und Ich. So soll es bleiben. Das ist Sabrina Berger. Hier ist Schlagerradio. Hör auf dein Herz. Barbara Schöneberger war gerade erst zu Besuch bei Ina Müller und die beiden hatten mächtig Spaß.
1: Ich bin da immer noch die Alte, die dann nach jedem Job nach Hause rennt und ich bin da. Aber, und so, und dann komme ich immer zur Tür rein. Und dann hörst du schon so leise, weißt du, wie die...
2: Ja, aber
1: die Tür zu?
2: Doch die Kinder bitte tägliche Dankbarkeit, finde ich, dass man sie geboren hat.
0: Sind Sie auch Typ Barbara Schöneberger, nach dem Feierabend nach Hause kommen und gute Laune? Oder Schlüssel in die Ecke schmeißen und ich bin da, lasst mich alle in Ruhe.

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8: Blutflecken aus Kleidung zu entfernen klingt schwieriger, als es ist. 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Das Backpulver saugt das Blut auf. Danach wie gewohnt waschen.
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9: Ich bin Marvin Standke. Verbraucherschützer kritisieren digitale Trinkgeldabfragen an Bezahlterminals. Die 0%-Option sei oft schwer oder gar nicht zu finden. In Brandenburg mahnte die Verbraucherzentrale bereits einen Kaffeebetreiber ab. Vorstand Christian Rumke spricht von Druck durch lange Warteschlangen. Trinkgeld müsse freiwillig bleiben und dürfe nicht manipuliert werden. Mehr als die Hälfte der Befragten findet Auswahlfelder schlecht. Ein solches Vorgehen könnte unter das Gesetz gegen unlautbaren Wettbewerb fallen. Am Frankfurter Flughafen wurde ein Mann mit 22 Kilo Kokain gefasst. Der 23-Jährige kam mit dem Koks aus der Dominikanischen Republik. Der Schwarzmarktwert der Drogen liegt bei rund 1,6 Millionen Euro. Entdeckt wurde er durch das sogenannte PNR-Verfahren. Dabei tauschen Fluggesellschaften und Ermittler Passagierdaten aus. Airlines müssen diese Daten seit Jahren ans BKA melden. Der Zoll spricht von treffsicherer digitaler Risikoanalyse.
10: Und jetzt kompetent und zuverlässig das Wetter hier bei uns in Deutschland. Heute ein Mix aus Sonne und Wolken an der Ostsee und auch im Norden. Eher stürmisch und auch mal wieder Regen und Gewitter. 19 bis 26 Grad. Heute Höchsttemperaturen. Morgen am Donnerstag, auch da kann Sonne dabei sein, vor allem im Südwesten. Ansonsten aber auch in der Nordosthälfte Regen. 19 bis 25 Grad.
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0: Der Song hat einfach ganz viel Energie und passt zu unserem Nachmittag. Vanessa Mai, ich sterb für dich. Hier ist Schlagerradio, hör auf dein Herz. Gleich Juliane Werding, die hatte ja gerade erst Geburtstag. 70 Jahre alt ist sie geworden und gleich hören wir sie mit Nacht voll Schatten. Vorher noch unser lieber Bert Beel.
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0: Wir haben es gleich 17 Uhr. Hier ist Schlagerradio, hör auf dein Herz. Ich hoffe, Sie kommen gut rein in Ihren Feierabend. Und wir starten rein mit guter Musik gleich von Stefan Remmler und ein Pärchen, welches sich bei DSDS kennen und lieben gelernt hat. Und das muss man erstmal schaffen, ne? Zusammen Musik machen und ein Pärchen zu sein. Ach was, ich wag das. Laura und Marc hören wir gleich nach 5.
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7: Ich bin Marvin Standke. Kanzleramtschef Frei soll neuer Vorsitzender der Unionsfraktion werden. Darauf einigten sich CDU-Chef Merz und CSU-Chef Söder, berichten dpa und Bild. Sie luden den Fraktionsvorstand zu einer Online-Sitzung. Dabei sollen sie über die Personalie informieren. Frei folgt auf den zurückgetretenen Fraktionschef Spahn. Er galt zuletzt bereits als aussichtsreicher Kandidat. Gewählt werden soll der Nachfolger.

0: ein Ermittlungsverfahren wegen Menschenhandels. Insgesamt 5 Anzeigen waren gegen ihn erstattet worden. Sein Name taucht mehr als 1000 Mal in den Epstein-Akten auf. Er soll junge Models im Auftrag Epsteins vermittelt haben. Alle Vorwürfe hatte Siad bislang zurückgewiesen. Ulrike Klein, Redaktion.
1: An unseren Tankstellen dürften die Preise weiter steigen, denn der Ölpreis ist wegen des Iran-Kriegs wieder über 95 Dollar gestiegen. Grund sind erneute US-Angriffe auf den Iran. Ein Barrel der Sorte Brent kostete am Mittag 95,02 Dollar. Das ist der höchste Stand seit fast 6 Wochen. Neue Entlastungen plant die Bundesregierung trotzdem nicht. Wirtschaftsministerin Reiche verwies auf die knappe Haushaltslage. Ein früherer Tankrabatt habe den Staat Milliarden gekostet, so Reiche. Dieser Rabatt war bereits Ende Juni ausgelaufen. Das Bundeskabinett will die Unterstützung von Terroropfern dauerhaft sicherstellen. Dazu beschloss es einen Gesetzentwurf vor der Sommerpause. Das Amt des Bundesopferbeauftragten soll damit gesetzlich verankert werden. Er ist Ansprechpartner für Opfer terroristischer und extremistischer Anschläge. Zudem will der Bund Start-ups im Sicherheitsbereich stärker fördern. Damit soll die Abwanderung von Gründungen ins Ausland verhindert werden. Und das Kabinett billigte außerdem eine neue Cybersicherheitsstrategie für Behörden. Und ab kommendem Jahr soll es zudem mehr Geld für Schwangere in Not geben. Und diese Meldung heute klingt wie aus einem Science-Fiction-Film. Ein neues KI-Modell der Firma OpenAI hat eigenständig einen Hackerangriff durchgeführt. Die Entwickler übernehmen die Verantwortung dafür. Ziel war das US-Unternehmen Hugging Face. Die KI sei aus einer abgeschotteten Testumgebung ausgebrochen und verschaffte sich selbstständig Zugang zum Internet. Dabei verhielt sie sich wie ein gewiefter Hacker. Immer wieder wird darüber diskutiert, wie schnell KI-Modelle neue Fähigkeiten entwickeln und wie sie kontrolliert werden müssen.
2: Und jetzt kompetent und zuverlässig das Wetter hier bei uns in Deutschland. Die Schlager-Radio-Wetterreporter melden in Köln-Bonn um die 21 Grad, Hamburg und Bremen nahm um die 19, Berlin 18, Dresden mit 20, Frankfurt am Main 23, Stuttgart-Werma mit 27, München nahm 25, Erfurt 20 und Münster, da haben wir auch um die 20 Grad. Ansonsten heute überwiegend bedeckt und regnerisch, vor allem im Norden und Osten, im Süden aber mehr sonnig. Morgen am Donnerstag der Schlager-Radio-Wetter-Trend. Da auch da an der Ostsee ein Mix aus Sonne und Wolken. Es kann aber auch Regen dazwischen sein. 19 bis 27 Grad sind die Maxi-Werte.
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2: Kurz nach 5 haben wir es. Grüße gehen raus an alle, die unterwegs sind in den Feierabend oder vielleicht schon zu Hause. Wir verbringen gemeinsam ihren Mittwoch. Laura und

Schlagerradio. Hör auf dein Herz, es ist der 22. Juli. Ich hoffe, Sie kommen gut durch, gut in Ihren Feierabend rein. Mit uns gemeinsam starten wir jetzt rein, so langsam Richtung Abend.

0: Dornfeld, das ist Ihr Feierabend mit uns gemeinsam und Jürgen Drews, ein Klassiker hier, Schlagerradio, hör auf dein Herz. Emmy und Norman aus dem Schlagerradio Morgen haben heute einen besonderen Tag festgestellt.
1: Ja, und heute ist Tag des Gehirns und das wird gefeiert und zwar auf einer ganz bestimmten Art und Weise.
2: Jetzt wäre neugierig, was hier die unsere sächsische Sprache damit hier zu tun hat.
1: Na klar, und zwar haben Forscher herausgefunden, dass Menschen, die Dialekte beherrschen können, aber auch Hochdeutsch sprechen können, ähnlich viele Areale im Gehirn bearbeiten wie Menschen, die zweisprachig aufwachsen, was man ja quasi beim Sächsischen auch so sagen könnte, ist ja quasi zweisprachig, bilingual.
2: Das heißt aber nur, dass jemand, der typisch immer Sächsisch spricht, plötzlich Hochdeutsch spricht, intelligenter wird. Das heißt, wenn ich jetzt intelligent bin und die ganze Zeit eigentlich Hochdeutsch spreche,
1: ja,
2: und dann Sächsisch spreche, werde ich blöder?
1: Nee, ich glaube, das geht nur darum, dass du zwei verschiedene Sachen machen kannst. Und das
2: ich wusste gar nicht, ob Sächsisch ja als richtige Sprache gilt hier.
1: Aber nur freilich, sag ich dir.
0: Also eins steht fest, Emmy und Norman sind auf jeden Fall intelligent. Die

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6: Ich bin Marvin Standke. Verbraucherschützer kritisieren digitale Trinkgeldabfragen an Bezahlterminals. Die 0%-Option sei oft schwer oder gar nicht zu finden. In Brandenburg mahnte die Verbraucherzentrale bereits einen Kaffeebetreiber ab. Vorstand Christian Rumke spricht von Druck durch lange Warteschlangen. Trinkgeld müsse freiwillig bleiben und dürfe nicht manipuliert werden. Mehr als die Hälfte der Befragten findet Auswahlfelder schlecht. Ein solches Vorgehen könnte unter das Gesetz gegen unlautbaren Wettbewerb fallen. Am Frankfurter Flughafen wurde ein Mann mit 22 Kilo Kokain gefasst. Der 23-Jährige kam mit dem Koks aus der Dominikanischen Republik. Der Schwarzmarktwert der Drogen liegt bei rund 1,6 Millionen Euro. Entdeckt wurde er durch das sogenannte PNR-Verfahren. Dabei tauschen Fluggesellschaften und Ermittler Passagierdaten aus. Airlines müssen diese Daten seit Jahren ans BKA melden. Der Zoll spricht von treffsicherer digitaler Risikoanalyse.
7: Und jetzt kompetent und zuverlässig das Wetter hier bei uns in Deutschland. Heute ein Mix aus Sonne und Wolken an der Ostsee und auch im Norden. Eher stürmisch und auch mal wieder Regen und Gewitter. 19 bis 26 Grad. Heute Höchsttemperaturen. Morgen am Donnerstag, auch da kann Sonne dabei sein, vor allem im Südwesten. Ansonsten aber auch in der Nordosthälfte Regen. 19 bis 25 Grad.
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Heute Nacht, ein geiler Song von Helene Fischer. Eigentlich sollte er ja das Maskottchen sein für unsere Fußball-Weltmeisterschaft. Hat dieses Jahr nicht so sein sollen. Hier Schlagerradio, hör auf dein Herz. Bonnie Tyler ist ja vor einigen Tagen gestorben. Sie ist eine Legende. Auch ich war wirklich unfassbar traurig darüber, weil ich mit ihr nicht nur meine Jugend verbinde, sondern auch meinem Papa, der großer Fan von Bonnie Tyler war und auch natürlich immer noch ist. Ben Zucker, der hat auch auf einem seiner Konzerte einen Song von Bonnie Tyler gespielt und ihn gesungen. Und das hat wirklich viele berührt.

0: kriege ich ja gleich schon wieder Gänsehaut. Er schreibt dazu, für immer unvergessen, Bonnie Tyler. Und das bleibt sie natürlich auch. Wir hören ihn jetzt hier und wir hatten ja alle eine geile Zeit mit Bonnie Tyler. Und dazu jetzt ein Song von Ben Zucker und DJ Ötzi.
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0: Wir haben es kurz vor sechs. Guten Abend, hier ist Schlagerradio. Hör auf dein Herz und guten Appetit. Vielleicht sind sie ja gerade beim Abendbrotessen. Gleich nach sechs starten wir rein. Ich mag den Song sehr und ich weiß, der wird hier gleich richtig Stimmung bringen. Pur mit Abenteuerland und Oli P. mit Freiheit. Hören wir auch. Alles gleich hier nach sechs.
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2: Der bisherige Kanzleramtschef Frei soll neuer Unionsfraktionschef werden. Darauf einigten sich CDU-Chef Merz und CSU-Chef Söder. Den Fraktionsvorstand informierten sie heute in einer Online-Sitzung. Frei gilt als Nachfolger des zurückgetretenen Fraktionschefs Spahn. Gewählt werden soll er kommenden Mittwoch in einer Sondersitzung. Wer Frei als Kanzleramtschef nachfolgt, ist noch offen. An unseren Tankstellen dürften die Preise weiter steigen, denn der Ölpreis ist wegen des Iran-Kriegs wieder gestiegen und US-Präsident Trump droht erneut mit Angriffen auf den Iran.
3: Ziel sei zivile Infrastruktur im Land. Trump reagiert damit auf Beschüsse in der Straße von Hormuz. Für jedes iranische Schiff werde eine Brücke zerstört. Auch Kraftwerke im Raum Teheran seien im Visier. Iranische Medien meldeten bereits US-Angriffe auf Brücken. Auch ein Flughafen soll getroffen worden sein. Eine offizielle Bestätigung dafür gibt es bisher nicht. In der Nacht beschossen die USA erneut Ziele im Iran. Erstmals wurde dabei die Flugabwehr Teherans aktiv. Ulrike Klein, Redaktion.
2: Das Bundeskabinett hat die Start-up-Strategie der Regierung beschlossen. Sie umfasst 150 geplante Maßnahmen. Damit sollen Innovationen künftig in Deutschland bleiben. Auch Gründungen aus der Wissenschaft sollen leichter werden. Firmen sollen sich künftig komplett digital gründen lassen. Zudem will sich der Bund an Start-ups beteiligen. Dabei geht es um Firmen aus der Rüstungsbranche. Sie stellen Waffen her oder militärische Dienstleistungen. Das Wirtschaftsministerium will jährlich Bericht erstatten. So soll der Fortschritt der Strategie sichtbar werden. Die Bundeswehr

0: 250 Kilometer im Osten und Norden. Und, was nach Science-Fiction klingt, ist Realität geworden. Ein neues KI-Modell der Firma OpenAI hat eigenständig einen Hackerangriff durchgeführt. Die Entwickler übernehmen die Verantwortung dafür. Ziel war das US-Unternehmen Hugging Face. Die KI sei aus einer abgeschotteten Testumgebung ausgebrochen. Sie verschaffte sich selbstständig Zugang zum Internet. Dabei verhielt sie sich wie ein gewiefter Hacker. Immer wieder wird darüber diskutiert, wie schnell KI-Modelle neue Fähigkeiten entwickeln und wie sie kontrolliert werden müssen.
1: Und jetzt kompetent und zuverlässig das Wetter hier bei uns in Deutschland. Die Schlager-Radio-Wetterreporter melden in Köln-Bonn um die 21 Grad, Hamburg und Bremen nahm um die 19, Berlin 18, Dresden mit 20, Frankfurt am Main 23, Stuttgart-Werma mit 27, München nahm 25, Erfurt 20 und Münster, da haben wir auch um die 20 Grad. Ansonsten heute überwiegend bedeckt und regnerisch, vor allem im Norden und Osten, im Süden aber mehr sonnig. Morgen, am Donnerstag, der Schlager-Radio-Wetter-Trend. Da auch da an der Ostsee ein Mix aus Sonne und Wolken. Es kann aber auch Regen dazwischen sein. 19 bis 27 Grad sind die Maxi-Werte.
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1: Kurz nach 18 Uhr haben wir es. Ich wünsche Ihnen einen guten Abend. Und damit Ihr Abendbrot gleich noch besser schmeckt oder Sie in der Küche ein bisschen in Schwung kommen, Oli P. hören wir jetzt mit Freiheit. Hey.

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habe, ist das ein schöner Song. Hier Schlagerradio, hör auf dein Herz. Ich wünsche Ihnen einen ruhigen, entspannten Abend. Guten Appetit, wenn Sie vielleicht auch gerade beim Abend.

ganz schön Schwung hier an diesem Mittwochabend von Marianne Rosenberg. Und wann? Hier ist Schlagerradio, hör auf dein Herz. Mal angenommen, Geld spielt bei uns hier allen keine Rolle. Würden Sie 334.000 Euro im Jahr für eine Wohnung ausgeben? Genau so viel verlangen nämlich Robert und Carmen Geis jetzt für ihre Luxus-Lofts in Dubai. Runtergerechnet, das muss man sich mal überlegen, sind das fast 28.000 Euro Miete im Monat. Da stellt man sich doch echt die Frage, was müsste eine Wohnung für Sie haben, damit Sie sagen, okay, dafür würde ich richtig tief in die Tasche greifen. Meerblick, Pool, riesige Dachterrasse oder sagen Sie ganz ehrlich, bei 28.000 im Monat kann die Wohnung auch Kaffee kochen. Also ich bin raus.

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1: Euphorie und Julian Reim, guten Abend. Hier ist Schlagerradio, hör auf dein Herz. Auf einem der Konzerte von Easy Glück, da wurde mit Bechern geschmissen und Easy hat sofort reagiert.
2: Ach so, den Becherwerfer war da vorhin, ne? Richtig asozial. Nur mal ganz kurz nebenbei. Das Geile ist, Mike filmt das immer alles und ich kann nachher, wenn es gut läuft, ganz doll ranzoomen und dann sehe ich auch genau, wer geworfen hat. Den hat hier vorne nämlich immer den Kopf gekriegt, wollte ich mir mal ganz kurz sagen. Ne? Also asozial.
1: Und sie hat auch bei Social Media gesagt, dass sie genau diese Leute auch anzeigen wird, weil das geht einfach absolut gar nicht. Und damit hat sie auch recht, sowas hat auf einem Konzert einfach gar nichts zu suchen. Ich glaube, wir sind alle auf Konzerten unterwegs, weil wir Spaß und gute Laune haben wollten und da

0: Kurz vor sieben, guten Abend, hier ist Schlagerradio, hör auf dein Herz. Gleich nach 19 Uhr wollen wir wissen, wie bekommen Sie 1000 Euro hier bei uns im ABC Morgenquiz. Wie das Ganze funktioniert, gleich hier in gut 20 Minuten. Außerdem Nino de Angela dabei und wir starten mit Rosenstolz.
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1: Der bisherige Kanzleramtschef Frei soll neuer Unionsfraktionschef werden. Darauf einigten sich CDU-Chef Merz und CSU-Chef Söder. Den Fraktionsvorstand informierten sie heute in einer Online-Sitzung. Frei gilt als Nachfolger des zurückgetretenen Fraktionschefs Spahn. Gewählt werden soll er kommenden Mittwoch in einer Sondersitzung. Wer Frei als Kanzleramtschef nachfolgt, ist noch offen. An unseren Tankstellen dürften die Preise weiter steigen, denn der Ölpreis ist wegen des Irankriegs wieder gestiegen und US-Präsident Trump droht erneut mit Angriffen auf den Iran.
2: Ziel sei zivile Infrastruktur im Land. Trump reagiert damit auf Beschüsse in der Straße von Hormuz. Für jedes iranische Schiff werde eine Brücke zerstört. Auch Kraftwerke im Raum Teheran seien im Visier. Iranische Medien meldeten bereits US-Angriffe auf Brücken. Auch ein Flughafen soll getroffen worden sein. Eine offizielle Bestätigung dafür gibt es bisher nicht. In der Nacht beschossen die USA erneut Ziele im Iran. Erstmals wurde dabei die Flugabwehr Teherans aktiv. Ulrike Klein, Redaktion.
1: Das Bundeskabinett hat die Start-up-Strategie der Regierung beschlossen. Sie umfasst 150 geplante Maßnahmen. Damit sollen Innovationen künftig in Deutschland bleiben. Auch Gründungen aus der Wissenschaft sollen leichter werden. Firmen sollen sich künftig komplett digital gründen lassen. Zudem will sich der Bund an Start-ups beteiligen. Dabei geht es um Firmen aus der Rüstungsbranche. Sie stellen Waffen her oder militärische Dienstleistungen. Das Wirtschaftsministerium will jährlich Bericht erstatten. So soll der Fortschritt der Strategie sichtbar werden. Die Bundeswehr unterstützt Polen bei der Grenzsicherung. Es geht um die Grenze zu Belarus. Auch die Grenze zu Kaliningrad ist betroffen. Beide Länder legen gemeinsam Panzerabwehrgräben an. Zudem errichten sie Panzersperren und Kampfstände. Das soll im Ernstfall eine Invasion verzögern. So heißt es in einer Mitteilung der Bundeswehr. Polen will bis Jahresende weitere Grenzabschnitte sichern.

0: erweiterten Testumgebung ausgebrochen. Sie verschaffte sich selbstständig Zugang zum Internet. Dabei verhielt sie sich wie ein gewiefter Hacker. Immer wieder wird darüber diskutiert, wie schnell KI-Modelle neue Fähigkeiten entwickeln und wie sie kontrolliert werden müssen.
1: Und jetzt kompetent und zuverlässig das Wetter hier bei uns in Deutschland. Die Schlager-Radio-Wetterreporter melden in Köln-Bonn um die 21 Grad, Hamburg und Bremen nahm um die 19, Berlin 18, Dresden mit 20, Frankfurt am Main 23, Stuttgart wärmer mit 27, München nahm 25, Erfurt 20 und Münster, da haben wir auch um die 20 Grad. Ansonsten heute überwiegend bedeckt und regnerisch, vor allem im Norden und Osten, im Süden aber mehr sonnig. Morgen, am Donnerstag, der Schlager-Radio-Wetter-Trend. Da auch da an der Ostsee ein Mix aus Sonne und Wolken. Es kann aber auch Regen dazwischen sein. 19 bis 27 Grad sind die Maxi-Werte.
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1: Kurz nach 7 haben wir es. Nino D'Angelo, den hören wir gleich mit einem echten Klassiker. Jenseits von Eden und jetzt Rosenstolz. Ich bin ich. Einen

0: Ich krieg bei diesem Song immer, wenn ich ihn höre, Gänsehaut. Marius Müller-Westernhagen, hier ist Schlagerradio, hör auf dein Herz, das war Freiheit. Und ich glaube, wir alle spüren irgendwie Freiheit, auch wenn wir genug Kohle auf dem Konto haben. 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

0: Schwer zu erklären, Joey Heindle. Hier Schlagerradio, hör auf dein Herz, einen wunderschönen guten Abend. Guten Appetit, vielleicht sind Sie gerade beim Abendbrot essen oder vorbereiten oder auf dem Weg in die Nachtschicht. Gleich ab 20 Uhr hören Sie wieder die Chefsache, Macher im Gespräch mit unserem Chef Oliver Dunk, und er lädt sich immer sehr coole Gäste ein. Wer ist denn heute bei Ihnen zu Gast?
1: Schönen guten Abend. Bei mir ist Sarah Zucker, die Schwester des großen Ben.
2: Hallo und guten Abend.
1: Hey, hey, schönen guten Abend. Gleich bist du bei mir zu Gast. Du machst Musik seit 2018. Damals ging es mit deinem Bruder los. Und etwas Großes steht bei dir bevor. Du wirst Mama.
2: Ja.
1: Aufregend.
2: Also absolut aufregend.
1: Genau. Vor allen Dingen, ich meine, es ist ja eine Riesenverantwortung, ja, die man da nicht nur mit sich trägt, sondern die man quasi in die Welt setzt. Über Kinder, du bist Kindheitspädagogin, über Erziehung und deine eigene Kindheit sprechen wir nach 8 hier bei Schlagerradio mit Sarah Zucker. Bis gleich.
2: Bis gleich.

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5: Ich bin Marvin Standke. Der bisherige Kanzleramtschef Frei soll neuer Unionsfraktionschef werden. Darauf einigten sich CDU-Chef Merz und CSU-Chef Söder. Den Fraktionsvorstand informierten sie heute in einer Online-Sitzung. Frei gilt als Nachfolger des zurückgetretenen Fraktionschefs Spahn. Gewählt werden soll er kommenden Mittwoch in einer Sondersitzung. Wer Frei als Kanzleramtschef nachfolgt, ist noch offen. An unseren Tankstellen dürften die Preise weiter steigen, denn der Ölpreis ist wegen des Iran-Kriegs wieder gestiegen und US-Präsident Trump droht erneut mit Angriffen auf den Iran.
6: Ziel sei zivile Infrastruktur im Land. Trump reagiert damit auf Beschüsse in der Straße von Hormuz. Für jedes iranische Schiff werde eine Brücke zerstört. Auch Kraftwerke im Raum Teheran seien im Visier. Iranische Medien meldeten bereits US-Angriffe auf Brücken. Auch ein Flughafen soll getroffen worden sein. Eine offizielle Bestätigung dafür gibt es bisher nicht. In der Nacht beschossen die USA erneut Ziele im Iran. Erstmals wurde dabei die Flugabwehr Teherans aktiv. Ulrike Klein, Redaktion.
5: Entschlossenes Vorgehen gegen volksverhetzenden Rassismus, das fordert Bundespräsident Steinmeier. Rassistische Äußerungen müssten verfolgt und sanktioniert werden, sagte er in München. Es brauche mehr Aufmerksamkeit und, so Steinmeier, mehr klare Kante. Anlass war die Gedenkfeier zum 10. Jahrestag des rechtsterroristischen Anschlags am Olympia-Einkaufszentrum in München. Damals tötete ein rassistisch motivierter 18-Jähriger 9 Menschen und verletzte weitere. Und, was nach Science-Fiction klingt, ist Realität geworden. Ein neues KI-Modell der Firma OpenAI hat eigenständig einen Hackerangriff durchgeführt. Die Entwickler übernehmen die Verantwortung dafür. Ziel war das US-Unternehmen Hugging Face. Die KI sei aus einer abgeschotteten Testumgebung ausgebrochen. Sie verschaffte sich selbstständig Zugang zum Internet. Dabei verhielt sie sich wie ein gewiefter Hacker. Immer wieder wird darüber diskutiert, wie schnell KI-Modelle neue Fähigkeiten entwickeln und wie sie kontrolliert werden müssen. Jetzt kompetent und zuverlässig das Wetter bei uns in der Region. Viele Wolken, immer wieder Regen auch möglich, bei diesen Tiefstwerten 13 bis 8 Grad. Das Schlagerradio-Wetter trennt, Sonne und Wolken wechseln sich ab. Zwischendurch ist immer wieder Regen möglich, die Maxi-Werte 20 bis 24 Grad.
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7: Herzlich willkommen. Sarah Zucker, die Schwester von Ben Zucker, Sängerin, ja, tolle Künstlerin und Kindheitspädagogin, eigentlich ursprünglich, ist bei mir zu Gast. Ich sag schon mal Hallo.
8: Hallo.
7: Bis gleich.

0: Sarah Zucker bei Schlagerradio. Sie ist die kleine Schwester eines der großen Schlagerstars, nämlich Ben Zucker. Sie war bis 2019 als Kindheitspädagogin in Berlin tätig. Dann zog sie es wie ihren Bruder auf die Bühne. Und Sarah Zucker ist mein Gast in Chefsache Macher im Gespräch. Ich grüße dich.
1: Ich grüße dich auch. Dankeschön.
0: Neues Jahr, neues Glück. Du wirst Mama im Frühjahr.
1: Ja. Aufregend. Jetzt, wo du sagst.
0: Ja. Und du warst ja vor, ich habe nachgeschaut, 4 Jahren schon mal hier. Mhm. Du wirkst anders als damals, total entspannt, als hättest du deine, man sagt mal, Mitte gefunden.
1: Würde ich tatsächlich auch so bestätigen.
0: Ja.
1: Die habe ich gefunden. Ich hätte auch, noch vor 4 Jahren hätte ich wahrscheinlich auch geantwortet, ich bin noch total in meiner Mitte.
0: Ja.
1: Aber wenn du dann, ja, wenn man sich noch mal so ein bisschen rückblickt, dann denkst du, nee, ich jetzt da, wo ich jetzt gerade stehe, an dem Punkt in meinem Leben, fühle ich mich sehr ausbalanciert.
0: Ja, mittiger geht's nicht.
1: Irgendwie schon.
0: Ein Junge kommt im März zur Welt. Wie soll er heißen?
1: Das bleibt natürlich geheim.
0: Nein.
1: Doch.
0: Ja, du hast dich ja, das fand ich überraschend, bei Instagram mit Babybauch gezeigt. Mhm. Viele sagen, hey, das geht ja keinen was an. Du warst da ein bisschen offener.
1: Aber tatsächlich auch gezwungenermaßen, muss ich sagen.
0: Wer hat dich gezwungen?
1: Ich habe tatsächlich gedacht, warte mal, es ist ja so, ich hatte noch eine Sendung, aber ich war bei Andy Borg beim Schlagerspaß und dachte, gut, da wird man es ja eh sehen. Ich habe es bis dahin sozusagen relativ gut noch geheim gehalten und da dachte ich, gut, wenn ich es sozusagen jetzt schon an die Öffentlichkeit bringe, dann mache ich es auch mit einem schönen Foto.
0: Ja.
1: Und genau, und muss aber tatsächlich jetzt, wo du es sagst, muss auch lachen, weil ich tatsächlich auch gedacht habe, wen interessiert das denn? Ne? Also warum soll ich das jetzt posten? Ich bin eh auf Social Media gar nicht so aktiv. Mhm. Und dann kommt natürlich so eine Info. Ich habe es dann natürlich trotzdem gemacht und bin auch froh, weil es kam sehr, sehr, sehr, sehr nette und sehr, sehr freundliche und herzliche Reaktionen und ganz, ganz tolles Feedback, womit ich gar nicht so gerechnet hatte, weil ich dachte, ja gut, und jetzt? Sarah Zucker ist schwanger, und jetzt? Mhm.
0: Dein Bruder Ben Zucker, inzwischen auch total bodenständig, war vor ein paar Wochen hier. Er wird Onkel. Die verrückte Reaktion von ihm war, ich kaufe schon mal ein T-Shirt, ein Trikot der deutschen Fußballnationalmannschaft. Was soll aus dem Jungen werden, dessen Namen wir noch nicht wissen?
1: Genau, die Wege werden sozusagen schon geebnet, ja. Obwohl er noch nicht mehr auf der Welt ist. Aber das war natürlich, auch hat er ganz stolz, auch in unserer Familiengruppe gleich schon dieses Foto, ne? Das war auch relativ zeitgleich. Wurden diese neuen Trikots für die WM 2026 jetzt veröffentlicht und dann direkt das Kindertrikot einmal bestellt.
0: Super. In welcher Größe? Also schon, da muss er erstmal ein, zwei Jahre alt werden oder so als Babytrikot.
1: Gibt's das als Babytrikot?
0: Das weiß ich nicht. Ja, keine Ahnung. Also,
1: ich lasse mich überraschen.
0: Ja, ich lasse mich auch überraschen. Wir freuen uns für dich auf jeden Fall. Jetzt singst du erst einmal für alle, wo mein Herz ist. Hier ist Sarah Zucker.
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0: Macher im Gespräch. Sarah Zucker ist bei mir. Pop-Schlager-Sängerin, sagen wir mal so. Und sie wird Mama und wir sprechen jetzt nicht über das Kind, das bald kommt, sondern über ihre eigene Kindheit. In wenigen Augenblicken bleiben Sie einfach dran.
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0: hat sogar bei Schlagerradio in Chefsache Macher im Gespräch. Sie hat die Liebe ihres Lebens gefunden, als du vor ein paar Jahren hier warst. Da warst du noch Single, da war das noch nicht so weit. Und kennengelernt habt ihr euch, und das finde ich irgendwie so berührend. Und das macht auch allen Mut, die jemanden im Fernsehen sehen und sagen, boah, könnte irgendwie passen, die Person mal anzuschreiben. Martin, dein Partner, hatte ich gesehen in irgendeinem ARD-Format, einer Boulevard-Sendung und hat gesagt oder gedacht, die ist es und hat dich angeschrieben. Bei Insta, Facebook oder
1: ja,
0: wo?
1: Ja, bei Insta tatsächlich. Der hat gedacht, jetzt oder nie.
0: Ja, und was stand dann da drin?
1: Ich kann es dir gar nicht mehr so wortgenau jetzt wiedergeben, aber ich weiß noch, dass es einfach eine sehr, sehr, sehr, sehr nette, herzliche Nachricht war.
0: Ich meine, man ist ja schnell, wenn man sowas macht, denkt man, boah, warum ist der so komisch oder ist der ein Stalker oder wie unterscheidet man die Idioten von den Vernünftigen?
1: Ja, aber kannst du schon. Also kannst du auf Social Media, kannst du relativ...
0: Ja, wie ist die Rechtschreibung und so.
1: Ja, genau. Kannst du so relativ schnell rauslesen, ja. Und diese Nachricht stach einfach sehr hervor.
0: Mhm. Und hast du geantwortet, hey, nett und so weiter, wann trinken wir einen Kaffee?
1: Ja, fast. Was? Fast. Ich hab dann geantwortet tatsächlich. Ja. Ich habe nicht sofort geantwortet. Ich musste ja, wie du ja schon sagst, man muss ja schon erstmal so ein bisschen einmal checken, so einen kleinen Background-Check habe ich schon gemacht, ne, dass man das mal einmal den so durchgoogelt. Genau. Und dann war es einfach auch ein sehr, sehr guter Zeitpunkt. Er hat einen guten Zeitpunkt auch bei mir erwischt, weil ich hatte dann 2 Wochen Urlaub.
0: Ja.
1: Ich hatte ganz viel Zeit und dachte, ich habe nichts zu verlieren, warum nicht? Irgendwie klingt das spannend.
0: Ja, finde ich gut. Und habt ihr euch getroffen, ist der Blitz eingeschlagen?
1: Tatsächlich schon, ja.
0: Krass, also gleich beim ersten Mal, ja.
1: Nee, wirklich.
0: Toll.
1: Wirklich.
0: Ja, also hab ein mutiger Mann.
1: So auch noch nicht erlebt. Der ja, sehr verdient. Mutig und ja.
0: Als du vor ein paar Jahren hier warst, da warst du Single und da hast du mal gesagt, ach, das Schönste am Single-Sein, ich habe mir das nochmal angehört, ist, dass keiner neben mir schnarcht.
1: Das habe ich gesagt.
0: Ja, so. Und jetzt ist es ja, jetzt bist du in Partnerschaft und es überwiegt das Positive, nehme ich mal an.
1: Auf jeden Fall, nur ja. Das Positive.
0: Du bist Kindheitspädagogin, hast das studiert, hast in Jugendheimen gearbeitet, im Kindergarten, auch mit den Kleinen. Und das ist ja ziemlich anstrengend. Das war schon mal ein Coaching, möglicherweise auch fürs Muttersein.
1: Kann man tatsächlich so sagen. Ich habe ja da jetzt auch bis zuletzt gearbeitet. Also bis vor meiner Schwangerschaft habe ich dort auch mit den 3- bis 6-Jährigen gearbeitet. Und man möchte meinen, ja, ich bin ja eigentlich vom Fach und gut vorbereitet. Auf der anderen Seite sind da eigentlich immer, wenn ich das so aus meinem privaten Umfeld einmal so beobachte, sind eigentlich immer die Kinder von den Pädagogen immer die schlimmsten eigentlich. Ja. Deswegen bin ich gespannt, wie konsequent ich da bei meinem eigenen Kind sein werde.
0: Ich glaube, wenn man fremde Kinder betreuen muss, da hat man eine andere emotionale Bindung, als wenn es ums eigene Fleisch und Blut geht, dass man da möglicherweise konsequenter sein kann.
1: Wahrscheinlich schon, ja. Weil ich bin auf der Arbeit, bin ich sehr konsequent und auch sehr streng, aber liebevoll. Ich sage das immer wieder, wenn ich mich so beschreiben würde, wie würdest du dich auf der Arbeit beschreiben? Ich bin eine sehr strenge Erzieherin, aber auch eine sehr liebevolle. Ja. So, bei mir kriegt man
0: das ist eine gute Mischung, ja. Wenn's Liebe ist, jetzt Sarah Zucker in Chefsache-Macher im Gespräch.
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0: Sarah Zucker in Chefsache Macher im Gespräch. Die Schwester, 7 Jahre jünger als Ben Zucker. Sie singt und das auch noch sehr gut. Haben wir schon ein paar Sachen gehört in Chefsache Macher im Gespräch. Und sie wird Mama und wir sprechen über ihre eigenen Kindheitserinnerungen. Auch manche, die vielleicht wehtun, gleich wieder.
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2: Ich bin Marvin Standke. Der bisherige Kanzleramtschef Frei soll neuer Unionsfraktionschef werden. Darauf einigten sich CDU-Chef Merz und CSU-Chef Söder. Den Fraktionsvorstand informierten sie heute in einer Online-Sitzung. Frei gilt als Nachfolger des zurückgetretenen Fraktionschefs Spahn. Gewählt werden soll er kommenden Mittwoch in einer Sondersitzung. Wer Frei als Kanzleramtschef nachfolgt, ist noch offen. An unseren Tankstellen dürften die Preise weiter steigen, denn der Ölpreis ist wegen des Iran-Kriegs wieder gestiegen und US-Präsident Trump droht erneut mit Angriffen auf den Iran.
3: Ziel sei zivile Infrastruktur im Land. Trump reagiert damit auf Beschüsse in der Straße von Hormuz. Für jedes iranische Schiff werde eine Brücke zerstört. Auch Kraftwerke im Raum Teheran seien im Visier. Iranische Medien meldeten bereits US-Angriffe auf Brücken. Auch ein Flughafen soll getroffen worden sein. Eine offizielle Bestätigung dafür gibt es bisher nicht. In der Nacht beschossen die USA erneut Ziele im Iran. Erstmals wurde dabei die Flugabwehr Teherans aktiv. Ulrike Klein, Redaktion.
2: Entschlossenes Vorgehen gegen volksverhetzenden Rassismus, das fordert Bundespräsident Steinmeier. Rassistische Äußerungen müssten verfolgt und sanktioniert werden, sagte er in München. Es brauche mehr Aufmerksamkeit und, so Steinmeier, mehr klare Kante. Anlass war die Gedenkfeier zum 10. Jahrestag des rechtsterroristischen Anschlags am Olympia-Einkaufszentrum in München. Damals tötete ein rassistisch motivierter 18-Jähriger 9 Menschen und verletzte weitere. Und, was nach Science Fiction klingt, ist Realität geworden. Ein neues KI-Modell der Firma OpenAI hat eigenständig einen Hackerangriff durchgeführt. Die Entwickler übernehmen die Verantwortung dafür. Ziel war das US-Unternehmen Hugging Face. Die KI sei aus einer abgeschotteten Testumgebung ausgebrochen. Sie verschaffte sich selbstständig Zugang zum Internet. Dabei verhielt sie sich wie ein gewiefter Hacker. Immer wieder wird darüber diskutiert, wie schnell KI-Modelle neue Fähigkeiten entwickeln und wie sie kontrolliert werden müssen. Jetzt kompetent und zuverlässig das Wetter bei uns in der Region. Viele Wolken, immer wieder Regen auch möglich, bei diesen Tiefstwerten 13 bis 8 Grad. Das Schlagerradio-Wetter trennt, Sonne und Wolken wechseln sich ab. Zwischendurch ist immer wieder Regen möglich, die Maxi-Werte 20 bis 24 Grad.
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0: Wir sprechen über Kinder und Kindheit und natürlich auch über ihre Musik. Mein Gast heute ist Sarah Zucker. Herzlich willkommen.

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1: Sie strahlt mich an, sie ist glücklich, hat mehrere Gründe, toller Partner, tolles Kind, ab März, klingt wie so ab März auf CD, ab März neben euch im Schlafzimmer im kleinen Kindheitsbettchen, dann wird er geboren. Wie er heißt, will sie uns noch nicht verraten. Wir reden über die Kindheit, auch deine, und Kindheitserinnerungen kommen ja hin und wieder bei gewissen Themen hoch. Ich hatte das neulich bei einem Gast, wo es um Verschickung ging. Da ist mir dann plötzlich beim Lesen des Buches eingefallen, dass meine Eltern, wenn es auch nur im Scherz war, gesagt haben, wenn du nicht hörst, dann wirst du verschickt. Welche Kindheitserinnerungen bei dir tut denn besonders weh oder an was erinnerst du dich?
2: Ich glaube, bei uns ist es ja so, dass unsere Eltern sich sehr früh getrennt haben. Kann das sozusagen so, wenn ich das so bewusst einmal rückwärts laufen lasse, würde ich sagen, ich habe das so mit 10 ungefähr ganz gut begriffen. Aber dennoch glaube ich, jeder, der das erlebt hat, ne, die Trennung der Eltern, kann das vielleicht nachvollziehen, dass das für ein Kind immer schon ist schmerzhaft, auch wenn es die jetzt auch rückblickend gesehen die richtige Entscheidung war und gut war, auch für meine Mutter. Das würde ich sagen, ist schon ein Thema gewesen. So. Und generell dann einfach diese Zeit, wo ich einfach viel, viel allein war und viel mit mir selbst ausgemacht habe. Oder eben dann, wenn ich Glück hatte, mein Bruder dann Zeit hat, wir gemeinsam irgendwie auch besprochen haben. Ne? Weil das war fast meine ganze Jugend so tatsächlich. Bin immer so gewesen, dass ich ganz viel in meinem Zimmer einfach nur war. Bin nie so richtig so viel auch unterwegs gewesen. Ich war mal sehr vernünftig.
1: Eigenbrödlerin auch?
2: Ja, schon. Und immer sehr vernünftig. Also ich glaube, mein Bruder hat mir das, glaube ich, so eingeimpft.
1: Ja, aber Pubertät, ich meine, das ist ja die Zeit, wo man eigentlich unvernünftig ist. Das gab's gar nicht.
2: Ja, gar nicht, kann ich jetzt auch nicht sagen. Ne? Schon so im Maßen natürlich auch. Hab da auch meine Erfahrungen gesammelt. aber ja, ich glaube, ich war schon viel allein. Viel allein und habe da viel so in meinem stillen Kämmerlein
1: nachgedacht.
2: Nachgedacht.
1: Grübelst du?
2: Jetzt nicht mehr so viel, aber ich war schon immer so eine Grüblerin, ja.
1: Jetzt hören wir dich wieder singen, Sarah Zucker bei Schlagerradio und Sava.
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0: Sarah Zucker bei Schlagerradio in Chefsache Macher im Gespräch. Eine Frau mit einem berühmten Bruder und 2018, 2019 ging es für sie auch musikalisch auf die Bühne. Wie das damals war und warum sie so viel Bammel hatte, das hören wir gleich.
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0: Sarah Zucker in Chefsache Macher im Gespräch bei Schlagerradio. Der berühmte Bruder Ben vom, kann man so leger sagen, vom Kloputzer im Tempodrom in Berlin zum Topstar.
1: Jo.
0: Ihr habt gemeinsam ein Bühnendebüt gegeben. Es muss so ein Jahr gewesen sein, nachdem er seinen Durchbruch hatte. Mhm. Damals in der Columbia-Halle in Berlin, Tempelhof. Und du hattest wahnsinnig Schiss.
1: Auf jeden Fall.
0: Warum?
1: Ich wollte das auch überhaupt nicht.
0: Der hat gesagt, du musst, oder?
1: Der hat gesagt, ich muss.
0: Warum?
1: Das machen wir jetzt. Ja, weil das ein schöner Moment für uns als Geschwister sein könnte. Mhm. Oh, da war ja noch gar nicht klar, was danach noch passiert.
0: Klar. Er war gerade am Anfang. War das schon vor der Tour mit Helene Fischer? Oder danach?
1: Danach.
0: Mhm.
1: Das war danach. Ja, und ich habe ihm einfach nur helfen wollen. Oder ich musste ihm helfen. Ich habe ja mit ihm dann Savas Savas gesungen.
0: Ja, er kann kein Französisch.
1: Er kann kein Französisch.
0: Alles in Lautschrift.
1: Ich wieder halt wiederum schon. Genau, ja, ja. Alles in Lautschrift einmal geschrieben, geholfen. Er gesagt, Schwester, in Berlin bitte, kommst du auf die Bühne, machst du das. Mhm. Naja.
0: Ja, und ihr habt Savas gesungen, Französisch gesungen. Und es war keine Musik von Nirvana, die ihr eigentlich gern gehört habt.
1: Das stimmt, zu Hause lief Nirvana.
0: Nirvana, ja.
1: Ja.
0: Aber ihr macht was ganz anderes. Eigentlich könnte doch das eine Inspiration gewesen sein, auch in diese Richtung zu gehen, aber das kam nie in Frage.
1: Ich glaube, also für mich sowieso schon mal nicht. Das war ja eigentlich eher so sein Ding. Aber wo das
0: die Reibeisenstimme hat es dann vielleicht ein bisschen,
1: ja,
0: bisschen abgefärbt.
1: Auf jeden Fall.
0: Ja.
1: Das war, glaube ich, schon eine Zeit lang eine sehr, sehr große Inspirationsfigur.
0: Mhm.
1: Ja, aber man entwickelt sich ja auch weiter.
0: Ja, sollte man. Also hoffe ich jedenfalls für jeden. Sarah Zucker, und da gab es mal diese blöde Idee, Sarah Salz, das war aber ein Spaß, ne? Also nach dem Motto,
1: das
0: ich brauche hier einen Künstlernamen.
1: Ich habe es witzig gefunden, mich Sarah Salz zu nennen.
0: Und dann hat das Label gesagt, doof.
1: Natürlich hat das Label gesagt, doof, weil die haben natürlich auch, die wissen natürlich auch, warum sie gewisse Dinge machen und warum ich dann auch den Künstlernamen meines Bruders annehmen sollte.
0: Mhm.
1: Und aus völlig nachvollziehbaren Gründen, ne? Weil ich meine, es sollte ja auch nie geheim gehalten werden, dass ich die Schwester bin. Und
0: ja, ist ja Support jetzt, auch, klar. Ja,
1: absolut. Und hätte ich jetzt gesagt, Sarah Salz, na gut, dann gäbe es wahrscheinlich Stimmen, die sagen würden, warum will sie denn nicht mit ihrem Bruder in Verbindung gebracht werden? Genauso wie es jetzt Stimmen gibt, die sagen, na gut, ist ja auch schon ganz schön einfach gemacht, ne?
0: Ja, das sind die Neider-Idioten.
1: Aber
0: ja,
1: das verstehe ich, kann ich total nachvollziehen und möchte aber da auch immer wieder sagen, wie bewusst mir das sozusagen ist, wie privilegiert eigentlich die Situation ist, in die ich da geraten bin.
0: Klar.
1: Und was das für ein Luxus ist und wie toll und wie schön, dass ich das machen darf. Aber ich wäre selbst nie auf die Idee gekommen. Aber mein Bruder und ich sagen auch immer wieder, andersrum hätte ich es auch genauso gemacht.
0: Mhm.
1: Hätte ich den Erfolg zuerst gehabt oder so, dann hätte ich den auch damit rangeholt.
0: Ja. Habt ihr viel Kontakt?
1: Schon, ja.
0: Schon heißt jeden Tag mal eine WhatsApp oder?
1: Nee, das auch wiederum nicht.
0: Mhm.
1: Aber dass man sich auf jeden Fall mal jetzt in unregelmäßigen, regelmäßigen Abständen facetimed ist schon, dass man immer weiß, was so abgeht.
0: Du sagst Benny oder?
1: Benny.
0: Er sagt Sarah oder was sagt er?
1: Nee, er sagt immer Schwester.
0: Schwester. Du sprichst perfekt Französisch. Was heißt 1, 2, 3 auf Französisch?
1: 1, 2, 3.
0: So heißt dein Titel von Sarah Zucker. Hier ist sie.
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0: Sarah Zucker in Chefsache, Macher im Gespräch. Die Schwester von Ben Zucker, Mama, wird sie im März. Und wenn ich jetzt den Satz sage, der klingt so furchtbar, sie hing schon früh an der Nadel, hat sie selbst mal hier gesagt vor ein paar Jahren. Sie liebt Tattoos, aber da ist der Trend schon wieder in die andere Richtung unterwegs. Warum und was passiert ist, das hören Sie gleich.
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2: Ich bin Marvin Standke und das war der Tag. Der bisherige Kanzleramtschef Frei soll neuer Unionsfraktionschef werden. Darauf einigten sich CDU-Chef Merz und CSU-Chef Söder. Den Fraktionsvorstand informierten sie heute in einer Online-Sitzung. Frei gilt als Nachfolger des zurückgetretenen Fraktionschefs Spahn. Gewählt werden soll er kommenden Mittwoch in einer Sondersitzung. Wer Frei als Kanzleramtschef nachfolgt, ist noch offen. Der französische Modelagent Daniel Siad ist tot aufgefunden worden. Er hatte enge Verbindungen zum US-Sexualstraftäter Jeffrey Epstein.
3: Die Leiche wurde am Montagabend in seinem Haus nahe Paris entdeckt. Laut Le Parisien starb er an einem Herzstillstand. Die Staatsanwaltschaft leitete trotzdem eine Untersuchung zur Todesursache ein. Gegen Siad lief ein Ermittlungsverfahren wegen Menschenhandels. Insgesamt 5 Anzeigen waren gegen ihn erstattet worden. Sein Name taucht mehr als 1000 Mal in den Epstein-Akten auf. Er soll junge Models im Auftrag Epsteins vermittelt haben. Alle Vorwürfe hatte Siad bislang zurückgewiesen. Ulrike Klein, Redaktion.
2: Und, was nach Science Fiction klingt, ist Realität geworden. Ein neues KI-Modell der Firma OpenAI hat eigenständig einen Hackerangriff durchgeführt. Die Entwickler übernehmen die Verantwortung dafür. Ziel war das US-Unternehmen Hugging Face. Die KI sei aus einer abgeschotteten Testumgebung ausgebrochen. Sie verschaffte sich selbstständig Zugang zum Internet. Dabei verhielt sie sich wie ein gewiefter Hacker. Immer wieder wird darüber diskutiert, wie schnell KI-Modelle neue Fähigkeiten entwickeln und wie sie kontrolliert werden müssen. Jetzt kompetent und zuverlässig das Wetter bei uns in der Region. Viele Wolken, immer wieder Regen auch möglich, bei diesen Tiefstwerten 13 bis 8 Grad. Das Schlagerradio-Wetter trennt, Sonne und Wolken wechseln sich ab. Zwischendurch ist immer wieder Regen möglich, die Maxi-Werte 20 bis 24 Grad.
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0: Und noch eine gute Stunde bei mir im Studio ist Sarah Zucker. Herzlich willkommen.

0: Sarah Zucker bei Schlagerradio in Chefsache Macher im Gespräch. Ich hing schon früh an der Nadel, das hast du mal gesagt. Und wenn ich mir deinen rechten Arm anschaue, würde ich sagen, ja, das sind keine Einstiche, das sind ganz viele Einstiche, nämlich Tattoos. Und jetzt habe ich dich gefragt, also ich kann mich erinnern, das wäre weniger gewesen. Du sagst, nee. Das ist genauso viel, aber auf der anderen Seite, auf der linken Seite, da ist vieles weg. Warum hast du das weggemacht?
1: Da wird es weniger.
0: Ja. Nicht von alleine.
1: Nicht von alleine. Und das ist, möchte ich hier an dieser Stelle nochmal sagen, ist eine sehr, sehr schmerzhafte Prozedur. Also es ist ganz, ganz schmerzhaft.
0: Das Machen oder das Wegmachen?
1: Das Wegmachen, das Lasern. Also immer gut bitte überlegen. Bevor man sich ein Tattoo stechen lässt.
0: Ja, und sieht man da noch was oder ist das wirklich komplett weg?
1: Nee, das ist ja noch völlig, ich bin da noch mittendrin im Prozess, weil jetzt durch die Schwangerschaft muss ich natürlich pausieren und das ist ganz, ganz langwierig. Mir gefällt es einfach nicht mehr.
0: Das finde ich gut. Stand da ein Männername drauf oder so, den man dann wegätzen muss?
1: Nee, überhaupt nicht. Aber es war einfach ein sehr, sehr schwarzes, dunkles. Es sind ja bei mir immer nur Blumen, also so von der Ästhetik her denke ich so, es ist schon noch feminin. Aber es war sehr, sehr dunkel und sehr, sehr schwarz. Und hat mir einfach nicht mehr gefallen. Und dann dachte ich mir, man hat ja nur dieses eine Leben. Und es ist total dämlich, eigentlich, so, wenn ich das so erzähle, und es ist mir auch immer ein bisschen unangenehm zu sagen, ja gut, jetzt lasse ich das wieder weglasern. Aber auf der anderen Seite, ne, ich habe ja nur dieses eine Leben, dann mache ich das halt.
0: Okay, also der ganze Arm wird, also es verschwindet komplett.
1: Tatsächlich, es funktioniert.
0: Okay, auf der einen und auf der anderen Seite auch, oder?
1: Nee, den lasse ich.
0: Ach, der bleibt?
1: Der bleibt, das ist schon noch, das bin ja, am Ende macht das mich ja auch irgendwie aus und es bin ja auch irgendwie ich, aber so ein bisschen was aus meinem Sichtfeld möchte ich jetzt haben. Und
0: das sehen wir ja alle auch, wenn du mit einem Shirt unterwegs bist, gibt es auch Tattoos, die wir nicht sehen.
1: Nee, bin nur an den Armen tätowiert, also ist wirklich sehr präsente Stellen aber auch, also ich habe mir auch damals nie so wirklich Gedanken darüber gemacht, ob mir das jemals mal irgendwann nicht gefallen wird.
0: Wann hast du damit angefangen?
1: Mit Anfang 20.
0: Und was, also ich bin nicht tätowiert und ich frage mich ja immer, was ist denn so die Motivation? Weil wenn man irgendwann mal 70 ist und ich hoffe sogar, du wirst älter, wer weiß, wie es dann ausschaut.
1: Ist absolut so. Und vor allem, das hat man mir auch damals immer gesagt. Aber da habe ich immer gesagt, ja, interessiert mich doch nicht, ich lebe doch jetzt. Ich möchte doch jetzt so cool sein. Es sind einfach Phasen und das, glaube ich, kannst du erst mit so einer gewissen Lebenserfahrung dann auch wirklich, stimmst du dem dann auch zu. Aber mit Anfang 20 dachte ich, es gibt jetzt für mich keinen anderen Weg. Das gehört zu mir, das ist meine Persönlichkeit. Ich bin schon so gefestigt in meiner Persönlichkeit. Ich weiß genau, dass ich das immer toll finden werde. Ja, dem ist jetzt nun mal leider nicht so.
0: Schön, dass es Weiterentwicklung gibt.
1: Absolut. Und schön, dass es diese Lasergeräte gibt und die das einfach dann rückgängig machen. Und denke ich mir, super, es ist zwar, wie gesagt, unfassbar teuer und unfassbar schmerzhaft, aber toll, dass es das gibt und warum nicht dann auch nutzen.
0: Sarah Zucker, wir tanzen um die Welt.
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0: Chefsache mache im Gespräch bei Schlagerradio, ist die Sängerin Sarah Zucker. Seit 2018 macht sie Musik. Inzwischen hat sie ihre große Liebe gefunden. Vor ein paar Jahren war sie noch Single. Jetzt ist nicht nur der Mann da, es kommt noch ein zweiter, ein kleiner Mann mit dazu im Frühjahr. Und Sarah guckt nur selten Fernsehen, aber gleich verrät sie uns, was die größte Niederlage war. In den Halbsätzen bleiben Sie einfach dran.
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0: Sarah Zucker bei Schlagerradio in Chefsache Macher im Gespräch. Du hast es fast geschafft. Ich muss ja eigentlich sagen, ihr habt es fast geschafft. Der kleine Mann, der bald das Licht der Welt erblicken wird. Im März ist es soweit. Den Namen hat sie leider nicht verraten. Irgendwie schade. Ich bin schon gespannt. Der Anfangsbuchstabe, den wolltest du mir noch sagen.
1: So hat mein Bruder das übrigens auch probiert und hat immer weiter
0: gebohrt. Ach, der weiß es auch und Ben weiß es auch nicht.
1: Nein, niemand weiß das aus der Familie.
0: Ja.
1: Und unser anderer Bruder hat dann versucht, es mit ChatGPT herauszufinden.
0: Nein, und?
1: Nicht, natürlich nicht geschafft.
0: Mhm. Okay, ich habe ein paar Halbsätze. Den Fernseher schalte ich immer ein, wenn?
1: Wenn GZSZ läuft.
0: Okay, mein liebster Jungenname ist?
1: Jetzt, netter Versuch.
0: Ja, aber du hast kurz geschaut. So. Mhm. Sehr schön. Also meine größte Niederlage?
1: Oh.
0: Keine. Ich meine, ist auch gut, wenn es keine gibt.
1: Gibt's bestimmt, aber hat man die so auf dem Zettel direkt? Vielleicht auch gut, wenn man sie nicht...
0: Ja, verdrängt.
1: Völlig verdrängt schon. Niederlagen gibt es bei mir nicht. Also okay. Das.
0: Ich habe nur Erfolge.
1: Sieht man doch, oder? So wie ich hier vor dir sitze.
0: Ja, genau.
1: Nein, um Gottes Willen.
0: Ja. Meine Schwäche ist?
1: Bin sehr ungeduldig.
0: Hast du vor 4 Jahren auch gesagt?
1: Habe ich?
0: Mhm.
1: Das, oh Gott, dass mich das immer noch so verfolgt. Ne?
0: Ja.
1: Das sind ja immer so Themen,
0: und
1: die möchte man...
0: Was war noch deine Schwäche? Was hast du damals gesagt? Okay, dann verrate ich's.
1: Sag mal,
0: und frage, ob es immer noch so ist. Du hast gesagt, ich bin ein wahnsinnig selbstkritischer Mensch.
1: Oh ja. Okay, aber viel besser geworden jetzt.
0: Echt, ja.
1: Oh, zum Glück gibt
0: es auch
1: was.
0: Wenn man zu selbstkritisch ist, macht man sich auch immer ein bisschen klein.
1: Absolut.
0: Ja?
1: Absolut. Aber das ist viel besser geworden. Und ich möchte auch meinen, das ist jetzt besser geworden, tatsächlich seitdem Martin in meinem Leben ist, weil der natürlich auch immer wieder spiegelt.
0: Du bist wertvoll.
1: Ist alles gut, natürlich.
0: Ja, toll.
1: Das ist wunderbar, was du machst.
0: Toll, toller Mann.
1: Du brauchst keine absolut. Keine Selbstzweifel zu haben, ja.
0: Sehr schön. Meine Geburtsstadt Laichingen in Baden-Württemberg. Ist.
1: Ist.
0: Grausam. Du warst einmal da gewesen vor ein paar Jahren, ne?
1: Ja, ich habe die erst einmal besucht dort. Die ist bestimmt wunderschön, aber ich bin eine Berliner Pflanze. Also ich kann nicht sagen, dass ich da...
0: Du bist da zur Welt gekommen, dann sind deine Eltern wieder nach Berlin, in den Ostteil der Stadt zurück, ne?
1: Ganz genau, ja.
0: Genau. Okay.
1: Deswegen habe ich da wenig Verbindung zu.
0: Sarah Zucker. In Chefsache Macher im Gespräch, jetzt singst du nochmal für uns. Wir sagen Danke an dich, alles Liebe, alles Gute, Gesundheit und wir wünschen dir eine tolle Mutterschaft.
1: Danke, vielen lieben Dank.
0: Sarah Zucker und L'Amour.
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1: Ich bin Marvin Standke und das war der Tag. Der bisherige Kanzleramtschef Frei soll neuer Unionsfraktionschef werden. Darauf einigten sich CDU-Chef Merz und CSU-Chef Söder. Den Fraktionsvorstand informierten sie heute in einer Online-Sitzung. Frei gilt als Nachfolger des zurückgetretenen Fraktionschefs Spahn. Gewählt werden soll er kommenden Mittwoch in einer Sondersitzung. Wer Frei als Kanzleramtschef nachfolgt, ist noch offen. Der französische Modelagent Daniel Siad ist tot aufgefunden worden. Er hatte enge Verbindungen zum US-Sexualstraftäter Jeffrey Epstein.
2: Die Leiche wurde am Montagabend in seinem Haus nahe Paris entdeckt. Laut Le Parisien starb er an einem Herzstillstand. Die Staatsanwaltschaft leitete trotzdem eine Untersuchung zur Todesursache ein. Gegen Siad lief ein Ermittlungsverfahren wegen Menschenhandels. Insgesamt 5 Anzeigen waren gegen ihn erstattet worden. Sein Name taucht mehr als 1000 Mal in den Epstein-Akten auf. Er soll junge Models im Auftrag Epsteins vermittelt haben. Alle Vorwürfe hatte Siad bislang zurückgewiesen. Ulrike Klein, Redaktion.
1: Und, was nach Science-Fiction klingt, ist Realität geworden. Ein neues KI-Modell der Firma OpenAI hat eigenständig einen Hackerangriff durchgeführt. Die Entwickler übernehmen die Verantwortung dafür. Ziel war das US-Unternehmen Hugging Face. Die KI sei aus einer abgeschotteten Testumgebung ausgebrochen. Sie verschaffte sich selbstständig Zugang zum Internet. Dabei verhielt sie sich wie ein gewiefter Hacker. Immer wieder wird darüber diskutiert, wie schnell KI-Modelle neue Fähigkeiten entwickeln und wie sie kontrolliert werden müssen. Jetzt kompetent und zuverlässig das Wetter bei uns in der Region. Viele Wolken, immer wieder Regen auch möglich, bei diesen Tiefstwerten 13 bis 8 Grad. Das Schlagerradio-Wetter trennt, Sonne und Wolken wechseln sich ab. Zwischendurch ist immer wieder Regen möglich, die Maxi-Werte 20 bis 24 Grad. 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
4: Schönen guten Abend wünsche ich. Wir geben dem Nachwuchs eine Chance, jetzt hier bei uns, eine Stunde lang, brandneue Musik.

Schlagerradio mit Fiesta. Wir geben dem Nachwuchs eine Chance. Brandneue Musik bei uns von Frank Neuenfels. Und der nächste Star kommt auch gleich. Annemarie hat was Schönes draußen, verliebt mich gerade. Und Steffen Jürgens jetzt für Sie. Noch nicht angekommen.

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1: 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Schön, dass Sie da sind.

Forsberg mit Linda Jung hier bei Fiesta. Wir geben dem Nachwuchs eine Chance. Montag, Mittwochabend, 23 Uhr. Wiederholung nochmal 21 Uhr am Sonntag, damit sie nichts von der neuen Musik verpassen. Und wir geben, wie gesagt, den Nachwuchs auch tatsächlich eine Chance. Jedes Jahr suchen wir den Nachwuchskünstler, den wir dann auch unterstützen. Kavila ist der Schlager-Radiostar 2026. Sie war mit uns auf Mallorca und jetzt ist ihre zweite Single draußen. Sommerregen bei uns. Viel Spaß.

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1: Ich bin Marvin Standke und das wird der Tag. Heute ist der Welttag der Wale und Delfine. Er erinnert an den Schutz der Meeressäuger und ihrer Lebensräume. Verschmutzung, Lärm und Fischernetze bedrohen viele Bestände weltweit. Naturschutzorganisationen fordern deshalb stärkere Schutzmaßnahmen für die Ozeane. Auch in deutschen Gewässern leben Schweinswale, die einzigen heimischen Wale bei uns. Sie leben vor allem in der Nordsee und in Teilen der westlichen Ostsee. In Berlin werden heute 7 neue Botschafterinnen und Botschafter offiziell akkreditiert. Die Zeremonie findet in der Villa Borsig beim Bundespräsidenten statt. Die Diplomaten überreichen ihre Beglaubigungsschreiben. Darunter sind Diplomaten aus Georgien, Nigeria und Madagaskar. Erst danach vertreten sie ihre Länder offiziell bei uns in Deutschland. Und Daniel Radcliffe hat heute Geburtstag. Er wird 37 Jahre alt. Als Harry Potter wurde der Brite weltweit zum Superstar. Später überzeugte er bewusst mit ungewöhnlichen Theater- und Filmrollen. Privat engagiert sich Radcliffe seit Jahren für die Rechte von queeren Menschen. Harry Potter-Autorin J.K. Rowling bleibt wegen ihrer Äußerungen zu Transgender-Themen weiterhin umstritten. Jetzt kompetent und zuverlässig das Wetter bei uns in der Region. Viele Wolken, immer wieder Regen noch möglich, bei diesen Tiefstwerten 13 bis 8 Grad. Das Schlagerradio-Wetter trennt, Sonne und Wolken wechseln nämlich ab. Zwischendurch ist immer wieder Regen möglich, Maximalwert 20 bis 24 Grad.
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1: Ich bin Marvin Standke und das wird der Tag. Heute ist der Welttag der Wale und Delfine. Er erinnert an den Schutz der Meeressäuger und ihrer Lebensräume. Verschmutzung, Lärm und Fischernetze bedrohen viele Bestände weltweit. Naturschutzorganisationen fordern deshalb stärkere Schutzmaßnahmen für die Ozeane. Auch in deutschen Gewässern leben Schweinswale, die einzigen heimischen Wale bei uns. Sie leben vor allem in der Nordsee und in Teilen der westlichen Ostsee. In Berlin werden heute 7 neue Botschafterinnen und Botschafter offiziell akkreditiert. Die Zeremonie findet in der Villa Borsig beim Bundespräsidenten statt. Die Diplomaten überreichen ihre Beglaubigungsschreiben. Darunter sind Diplomaten aus Georgien, Nigeria und Madagaskar. Erst danach vertreten sie ihre Länder offiziell bei uns in Deutschland. Und Daniel Radcliffe hat heute Geburtstag. Er wird 37 Jahre alt. Als Harry Potter wurde der Brite weltweit zum Superstar. Später überzeugte er bewusst mit ungewöhnlichen Theater- und Filmrollen. Privat engagiert sich Radcliffe seit Jahren für die Rechte von queeren Menschen. Harry Potter-Autorin J.K. Rowling bleibt wegen ihrer Äußerungen zu Transgender-Themen weiterhin umstritten. Jetzt kompetent und zuverlässig das Wetter bei uns in der Region. Viel Wolken, immer wieder Regen auch möglich, bei den Tiefstwerten 13 bis 8 Grad. Der Schlagerwetter trennt, Sonne und Wolken wechseln sich ab. Zwischendurch ist immer wieder Regen möglich, bei Maximalwert 20 bis 24 Grad.
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1: Ich bin Marvin Standke und das wird der Tag. Heute ist der Welttag der Wale und Delfine. Er erinnert an den Schutz der Meeressäuger und ihrer Lebensräume. Verschmutzung, Lärm und Fischernetze bedrohen viele Bestände weltweit. Naturschutzorganisationen fordern deshalb stärkere Schutzmaßnahmen für die Ozeane. Auch in deutschen Gewässern leben Schweinswale, die einzigen heimischen Wale bei uns. Sie leben vor allem in der Nordsee und in Teilen der westlichen Ostsee. In Berlin werden heute 7 neue Botschafterinnen und Botschafter offiziell akkreditiert. Die Zeremonie findet in der Villa Borsig beim Bundespräsidenten statt. Die Diplomaten überreichen ihre Beglaubigungsschreiben. Darunter sind Diplomaten aus Georgien, Nigeria und Madagaskar. Erst danach vertreten sie ihre Länder offiziell bei uns in Deutschland. Und Daniel Radcliffe hat heute Geburtstag. Er wird 37 Jahre alt. Als Harry Potter wurde der Brite weltweit zum Superstar. Später überzeugte er bewusst mit ungewöhnlichen Theater- und Filmrollen. Privat engagiert sich Radcliffe seit Jahren für die Rechte von queeren Menschen. Harry Potter-Autorin J.K. Rowling bleibt wegen ihrer Äußerungen zu Transgender-Themen weiterhin umstritten. Jetzt kompetent und zuverlässig das Wetter bei uns in der Region. Viele Wolken, immer wieder Regen auch möglich, bei diesen Tiefstwerten 13 bis 8.